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1: The Bowser mit Magnetic.

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Katy Perry mit Watch It Burn.

0: Guten Start in die neue Woche. Jetzt ist es 6:05.
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0: Ein Sieg, 2 Unentschieden, 1 Niederlage, Fabian Flemmer. Die Bilanz der deutschen Nationalmannschaft nach den ersten Klopp-Spielen.
2: Ja, ein paar Fans haben sich das, glaube ich, anders vorgestellt. Auch im zweiten Spiel gegen Griechenland hat es keinen Sieg gegeben.
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2: Eine Woche nach der 0:1 Niederlage in Augsburg ist das zweite Spiel Deutschland gegen Griechenland mit 0:0 zu Ende gegangen.
3: Wir haben ziemlich viel Druck auf sie aufgebaut, haben dann am Ende einfach das scheiß Tor nicht gemacht und ist ärgerlich. Aber ich glaube, trotzdem können wir insgesamt zufrieden sein, wie wir gespielt haben. Man darf auch nicht vergessen, dass wir ja erst seit einer Woche zusammen sind.
2: Das sagt der Kapitän gegen Griechenland, Florian Wirtz. Mitte November geht es für Bundestrainer Klopp und seine Mannschaft mit den Gruppenspielen in Serbien und gegen die Niederlande weiter. Dann wird es auch keine 2 Kader mehr geben. Die Niederländer haben währenddessen gestern mit 2:1 gegen Serbien gewonnen. Belgien spielt heute Abend 8:45 in Frankreich. Die neue E-Auto-Prämie in Deutschland ist seit Mai bisher an 100.000 Antragsteller ausgezahlt worden. Das Förderprogramm habe unsere Erwartungen übertroffen, so Umweltminister Schneider. Jedes zusätzliche Elektroauto mache Deutschland unabhängiger von teuren Ölimporten und auch von internationalen Konflikten. Wie wird der Führerschein günstiger? Über die Regierungspläne wird weiter debattiert. Fahrlehrerverbände warnen, die Kosten sollen nicht zulasten der Sicherheit gesenkt werden. Zum Beispiel wird gefordert, dass Fahrschüler einen Teil der Theoriestunden weiterhin in Präsenz besuchen müssten. Das erreichte Niveau der Verkehrssicherheit und der Ausbildungsqualität müsse mindestens erhalten bleiben, so die Bundesvereinigung der Fahrlehrerverbände in einer Stellungnahme. Im Verkehrsausschuss des Bundestages gibt es heute eine Anhörung zu der geplanten Führerscheinreform. Nach einem Unfall in Eschweiler gestern Abend ist eine Person geflüchtet. Auf der Südstraße sind 2 Autos in der Mitte der Straße zusammengestoßen. Anschließend ist eine Person aus dem mutmaßlichen Unfallauto zu Fuß abgehauen. Die Polizei ist bislang noch nicht fündig geworden. Wegen des Unfalls hat es zwischenzeitlich eine Sperrung auf der Südstraße gegeben. Das Wintersemester geht heute los. Für tausende Studenten in Aachen zum Beispiel heißt die Challenge der letzten Wochen Wohnungssuche. Und die hat sich alles andere als leicht gestaltet, 100,5-Reporterin Emma Weider.
4: Aachen bietet insgesamt 5000 Studentenwohnplätze und das bei 55.000 Studis. So gehen natürlich einige junge Menschen leer aus. Aktuell stehen rund 11.000 Bewerber auf Wartelisten. Auch die Finanzierung von Wohnungen ist kritisch. Bei einer durchschnittlichen Kaltmiete von 420 Euro für eine Studentenwohnung ist ein Großteil der BAföG-Förderung schon aufgebraucht. Und dann kommen noch Dinge wie Strom, Wasser, Studienkosten und Essen hinzu.
2: Ja, für Studenten bleibt die Wohnungssuche in Aachen eine schwierige Angelegenheit.
0: Noch ist es teilweise so ein bisschen neblig und bewölkt bei uns im 100,5-Revier. Das legt sich aber schnell, vor allem ab dem Mittag richtig viel Sonnenschein und 23 Grad an der Spitze. 9 messen wir gerade bei euch in Waldfeucht und auch in Monschau. Ähnlich warm und freundlich geht's dann auch morgen weiter.
5: Nichts los auf den Straßen, ihr habt freie Fahrt.
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5: 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Wenn ihr Blitzen, Staustörungen seht, dann meldet euch die Nummer der 100,5 Hotline 080 501 0055. Kommt gut durch.
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0: Körper ist anwesend, Motivation, ja. Tanzt noch irgendwie am Wochenende rum. Aber wir arbeiten dran.
5: Käffchen und Musik laut aufdrehen. Jetzt mit Sia und Kato. Turn the lights off. Kommt gut rein in diese neue Woche.
0: Guten Morgen.

0: Montagmorgen, 100,5 das Hitradio hier, 6 nach 6. Und da startet die zweite Woche 500-Euro-Challenge, ihr gegen uns. Die erste Woche, naja, semi-erfolgreich, ihr führt mit 3-2.
1: Wir haben aber viel geschlafen am Wochenende, sind ausgeruht, sind auch so... Ja, so ein bisschen vorbereitet auf die Challenges, die noch kommen. Wir wissen ja selber nicht, was es ist, aber präpariert aber sind wir bereit. Auf alles. Ja,
0: die ist nächste, doch klar. Die nächste Challenge und eure Chance auf heute noch 500 Euro gibt's gleich wieder, 5 nach 7.
1: Guten Morgen.

0: ruhige Klänge. Um 12 nach 6 auf 100,5 das Hitradio. Alicia Keys und Falling. Und diese ruhigen Klänge, die sind auch mal nötig. 2 Wochen volle Eskalation sind rum. Das Münchner Oktoberfest ist vorbei. Und eine ganz große, eine ganz wichtige Erkenntnis bleibt: hochachtungsvoll unter die Dusche stellen. Geht schief.
1: 2 Männer haben es bewiesen. Die sind vom Oktoberfest ins Hotel gekommen, wollten da duschen, sind eingeschlafen und haben einfach vergessen, das Wasser auszumachen. 8 Stunden ist es gelaufen. Ergebnis: fetter Schaden im ganzen Hotel, überall Wasser.
0: Unglaublich. 200.000 Euro Schaden geht auf den Nacken der 2. Na gut, das ist dann wohl der teuerste Wiesnbesuch überhaupt. Und es liegt nicht mal am Bierpreis.

0: Ne Ladung. Gute Laune Musik für den Montagmorgen kommt gleich von Nico Santos.
1: 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Vorher noch alles Wichtige in den Nachrichten. 6:35.
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0: Guten Morgen, um jetzt gleich 6:55.
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19: Mit Fabian Flemmer. Mit einem 0:0 gegen Griechenland ist die erste Länderspielphase von Jürgen Klopp als Trainer der deutschen Nationalmannschaft zu Ende gegangen. Die Niederlande hat gestern Abend währenddessen mit 2:1 gegen Serbien gewonnen. Belgien spielt am Abend in Frankreich. Die neue E-Auto-Prämie konnte seit Mai an rund 100.000 Antragsteller ausgezahlt werden. Das Förderprogramm habe unsere Erwartungen übertroffen, so Bundesumweltminister Schneider. Jedes zusätzliche Elektroauto mache Deutschland unabhängiger von teuren Ölimporten. Im Verkehrsausschuss des Bundestages gibt es heute eine Anhörung zur geplanten Führerscheinreform. Fahrlehrerverbände warnen davor, die Führerscheinkosten zulasten der Sicherheit zu senken. Unter anderem wird gefordert, dass trotzdem ein Teil der Theoriestunden weiter in Präsenz besucht werden soll. Und auf der Eschweiler Südstraße sind am Abend zwei Autos zusammengestoßen. Eine Person aus dem Wagen, der den Unfall mutmaßlich verursacht hat, ist danach geflüchtet. Die Polizei ist bislang nicht fündig geworden.
0: Richtig warm ist es heute bei uns im 100,5 Revier. Bis zu 23 Grad an der Spitze sind drin. 11 messen wir gerade schon bei euch in Kohlscheid und Dremmen kommt auf 9 Grad. Dazu ist es stellenweise noch neblig und bewölkt. Das legt sich vor allem gegen Mittag. Richtig viel Sonnenschein. Und ähnlich geht's denn auch morgen am Dienstag weiter.
1: Auf den Straßen alles frei für euch.
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1: 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Wenn ihr Blitzen, Staustörungen seht, meldet euch an der 100,5 Hotline oder per WhatsApp 01578 212 1005. Gute Fahrt.
0: Kommt gut durch.
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0: 10. Einfach mal ihr 10.
1: Knöllchen.
0: Ach, Heiko, Album bei Miley Cyrus.
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0: Vom Disney-Kinderstar zur Musik-Ikone. Miley Cyrus hat einfach eine eindrucksvolle Karriere jetzt schon hingelegt. Und mit dem neuen Album, ja, da soll längst noch nicht Schluss sein.
1: Bass Persuades lässt Miley reifer und erwachsener wirken. Sie verzichtet auch ganz bewusst jetzt auf ihren Nachnamen und tritt nur noch als Miley auf. Musikalisch ist außerdem ja der ein oder andere Einfluss von ihrer berühmten Patentante Dolly Parton mitzuhören.
0: Und die erste Single vom neuen Album heißt auch Bass Persuades und das ist unser 100,5 Hit-Tipp der Woche. Let's go.

0: Jetzt aber alle wach. Miley, die neue Single, Best Persuades, neu auf 100,5, das Hit-Radio.
1: Unser Hit-Tipp der Woche um jetzt 6.36 Uhr. Guten Morgen.

0: Jacy Stewart. Hier bei uns auf 100,5 das Hitradio zum Start in die neue Woche. Ja, wer mit Einschlafproblemen kämpft, der hatte gestern Abend keine Probleme. Fußball gucken hat gereicht. Deutschland spielt 0-0 gegen Griechenland.
1: Ja, Bundestrainer Klopp holt in seinen ersten vier Spielen nur einen Sieg, aber die erste Halbzeit gegen die Griechen, die hättest du dir angucken können, sagt Kloppo.
2: Außer, dass wir unsere Chancen keine Tore gemacht haben. Ich bin sehr, sehr, sehr angetan von der Mannschaft, von der Art und Weise, wie wir es gemacht haben. Und hat mich tendenziell eher überrascht, als dass ich jetzt hier enttäuscht stehen würde.
1: Ja, zweite Halbzeit war dann eher aus der Kategorie, wie schnell willst du ins Bett? Antwort, ja. Gott sei Dank war das keine 500-Euro-Challenge für uns, Katrin. Ich hätte gnadenlos vergeigt.
0: Ja, vielleicht lassen wir ja die deutschen Fußballer gegen uns antreten heute. 5:05 gibt's die nächste Challenge hier auf 100,5 das Hitradio. 6:39 jetzt.
1: Guten Morgen.

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1: Do It Again gibt's in gut 3 Minuten hier bei uns auf 100,5 das Hitradio.
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0: Guten Morgen, 7:05.
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0: Neues aus der Kategorie, mal völlig aus der Reihe getanzt, Fabian Flemmer. Pläne der Politik, die funktionieren.
2: Ja, die E-Auto-Prämie ist wohl ein Erfolg.
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2: Die Bundesregierung hat die neue E-Auto-Prämie, die im Mai freigeschaltet wurde, bisher an 100.000 Antragsteller ausgezahlt. Das Förderprogramm habe unsere Erwartungen weit übertroffen, so Bundesumweltminister Schneider. Jedes zusätzliche Elektroauto mache Deutschland unabhängiger von teuren Ölimporten und internationalen Konflikten. Und noch ist auch gut was da von den Fördermitteln. Das Geld reicht, um viele weitere Hunderttausende Fahrzeuge zu fördern. 0:0 hat Deutschland am Abend in Griechenland gespielt. Damit sind die ersten 4 Spiele unter dem neuen Bundestrainer Jürgen Klopp durch. Mitte November geht es in der Nations League gegen Serbien und die Niederlande weiter. Dann wird es keine 2 Kader mehr geben und damit auch weniger potenzielle Kaderplätze.
3: Es geht um die Art und Weise, wie wir spielen. Das ist wichtig. Das gibt den Jungs die Möglichkeit, dann Fußball zu spielen. Wenn wir kollektiv so verteidigen, wie wir das heute getan haben, dann können die Jungs auf einmal kicken. Und dass sie sich so darauf eingelassen haben, da bin ich echt glücklich drüber. Und das wird die Basis sein. Und jeder, der bereit ist, diese Art Fußball zu spielen, ist die Tür sperrangelweit offen.
2: Das sagte Bundestrainer Klopp. Die Niederländer haben währenddessen am Abend mit 2:1 gegen Serbien gewonnen. Für Belgien geht es heute Abend noch gegen Frankreich. Ganz Europa hänge an der Stabilität in Deutschland, das hat Bundeskanzler Merz jetzt gesagt. Vielleicht würden viele Menschen derzeit unterschätzen, wie wichtig gerade in diesen Zeiten eine stabile Regierung in Deutschland sei. Merz hat seine Koalition dazu aufgefordert, bei geplanten Reformen voranzukommen. Man müsse in der Regierung zusammenbleiben. Eine mögliche AfD-Regierung in Sachsen-Anhalt oder eine Regierung in Berlin unter Führung der Linkspartei seien kein Beitrag zur Stabilität der Bundesrepublik Deutschland. Nach einem Unfall in Eschweiler ist der mutmaßliche Unfallverursacher zu Fuß abgehauen. Gestern Abend sind 2 Autos auf der Südstraße zusammengestoßen. Eine Person ist danach geflüchtet. Die Fahndung der Polizei läuft noch. Bisher wurde niemand gefunden. Umplanen für manche von euch. Die L238 wird zwischen Zweifel und Molatshütte voll gesperrt. Die Stavag erneuert eine wichtige Trinkwassertransportleitung zwischen Molatshütte und Zweifel. Heute starten die Sanierungsarbeiten an der Straße und die Stavag nutzt diese Gelegenheit gleichzeitig, um die bestehende Leitung nochmal zu modernisieren. Geplant sind die Bauarbeiten bis in den Mai 2027 hinein. Umleitungen laufen über Breinig und Fennwegen.
4: Ein richtig schöner Herbsttag wird's heute bei uns im 100,5-Revier. Noch ist es stellenweise ein bisschen neblig und bewölkt. Ab dem Mittag legt es sich, viel Sonnenschein und 23 Grad an der Spitze. 11 messen wir gerade bei euch in Kornelimünster und Eupen kommt auf 10 Grad. Morgen am Dienstag geht's dann ähnlich warm und freundlich weiter.
0: A46, Heinsberg Richtung Düsseldorf, zwischen Grevenbruch und dem Kreuz Neues West. 5 Kilometer stocken, dauert 10 Minuten länger, bis ihr da durch seid.
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0: 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Wenn ihr Blitzen, Staus oder Störungen seht, meldet euch. Die Nummer der 100,5 Hotline bringt euch direkt ran bei Jan 0180 501 0055. Gute Fahrt.
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4: Ja, da freuen wir uns doch richtig über einen Montagmorgen. Die 500-Euro-Challenge geht in Woche 2.
0: Und gleich nach den nächsten beiden Hits gibt es die heutige Challenge, ihr gegen uns. Mit etwas Glück startet ihr mit 500 € in die neue Woche.
4: Oder wir gleichen den Punktestand mal aus.
0: Warum oder? Es ist eine Tatsache.
4: So.
0: Guten Morgen.

0: Die erste Woche habt ihr mit 3-2 gewonnen. Jetzt schlagen wir zurück.
1: Jawohl.
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1: Jan Stickelmann aus dem 100,5-Morgen-Team. Guten Morgen.
3: Guten Morgen.
1: Du bist ja unser Spielleiter. So, sag an. Was haben wir heute für eine Challenge?
3: In Woche 2 machen wir es mal anders. Mhm. Bevor ihr das erfahrt, was heute gespielt wird. Katrin, du spielst heute.
4: Wie? Hey.
3: Das ist
4: Warum?
3: Mal das Erste, was wir
4: jetzt
3: hier festhalten. Du spielst ja, ich sag das.
4: Warum?
3: Die Challenge jetzt mal ernsthaft passt einfach perfekt zu dir. Das geht gar nicht anders. Das kann der Heiko gar nicht. Das musst du machen. Mhm.
4: Ich kann mir auch schon ungefähr vorstellen, was es denn ist.
3: Ja, es ist so schön einfach. Ne? Du und dein Kontrahent oder deine Kontrahentin sitzt euch gegenüber. Ihr habt Wasser im Mund und bekommt dann 10 Flachwitze von mir vorgelesen. Und wer nach den 10 Witzen seltener das Wasser ausgespuckt hat, gewinnt.
1: Leute, das ist der Elfer ohne Torwart. Gewinnt er so.
4: Nee, Konzentration hier. Konzentration. Ihr wollt mir gegenüber sitzen und glaubt, dass ihr nicht lachen müsst und ernsthaft bleibt. Ja, dann meldet euch doch. Mehr Spaß mache ich. Schluss jetzt.
3: Da war noch gar kein Witz, Katrin.
1: Ich darf lachen.
4: Meldet euch per Sprachnachricht. 01578-212-1005. Und mit etwas Glück kommen wir heute Mittag zu euch nach Hause, auf die Arbeit. Und ihr habt eine Chance auf 500 Euro.
1: Ja, wird eine Tatsache. Das ist sinnlos, Katrin. Du lachst immer.
4: Du musst hinter mir stehen.
1: Ja, sicher.
3: Sind Team.
1: Ja.
3: Komm, wir machen kurz einen Test, Katrin. Mm-mm. Er glaubt ja nicht an dich. Du kannst einmal kurz beweisen. Mm-mm. Was ist grün und steht vor der Tür?

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0: Wunderschönen guten Morgen. 100,5 das Hitradio hier. Wir haben doch alle mal diese Momente, da wissen wir einfach nicht, was wir sagen sollen.
1: Ja, nennt sich Montagmorgen oder nennt sich Katrin darf heute eigentlich gar nicht mehr lachen.
0: Ja, das oder eben bezogen auf Beziehungen, da haben wir auch diese Momente. Da fehlen uns die Worte, ob jetzt eher positiv oder auch die negativen. Und ein Song darüber kommt vom Newcomer Mr. C.
1: Mit Sometimes I Love You liefert er uns einen Hit, der uns auch an einem Montagmorgen um jetzt 14 Minuten nach 7 wieder zu Worten bringt und uns einfach sagen lässt, hey, das ist wahnsinnig gut. Guten Morgen.

0: Der Sommerhit des Jahres, der hilft auch gegen Montagsfaulheit. Shakira gleich bei uns.
1: Mit Dai Dai, direkt nach den 100,5 Nachrichten, kurz vor 7:30.
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1: Mit Fabian Flemmer. Die neue E-Auto-Prämie in Deutschland ist seit Mai bereits an 100.000 Antragsteller ausgezahlt worden. Für Bundesumweltminister Schneider ist das Ganze ein Erfolg. Das Programm habe die Erwartungen weit übertroffen. Und noch ist Geld für einige weitere hunderttausende Fahrzeuge da. Ein 0:0 hat es für Deutschland am Abend in Griechenland gegeben. Damit bleibt man in der Nations League-Tabelle hinter den Griechen und auch den Niederländern. Die haben ihr Spiel am Abend gegen Serbien währenddessen mit 2:1 gewonnen. Belgien ist heute noch gefordert, am Abend geht es gegen Frankreich. Nach einem Unfall auf der Südstraße in Eschweiler ist am Abend eine Person geflüchtet. Die beiden Autos waren in entgegengesetzter Richtung unterwegs und sind in der Mitte der Straße zusammengestoßen. Der mutmaßliche Unfallverursacher ist danach abgehauen. Die Polizei hat ihn noch nicht gefunden. Die L238 zwischen Zweifel und Mollerzütte wird von heute an voll gesperrt. Da laufen Sanierungsarbeiten und die Stavag erneuert gleichzeitig eine Trinkwassertransportleitung. Die Arbeiten dauern voraussichtlich bis Mitte 2027. Eine Umleitung geht über Fennwegen und Breinig.
2: Noch sind ein paar Wolken unterwegs hier bei uns im 100,5 Revier. Im Laufe des Tages legt sich das aber mit ganz viel Sonnenschein und bis zu 23 Grad an der Spitze. 11 messen wir gerade bei euch in Stolberg und Geilenkirchen kommt auf 9 Grad. Morgen am Dienstag geht es dann ähnlich warm und freundlich weiter.
3: A61 in Mönchengladbach-Koblenz. Vorsicht, zwischen dem Kreuz Jackerath und Bettburg, da liegen Reifenteile auf der Fahrbahn. Dann die A46, Heinsberg nach Düsseldorf, zwischen Grevenbruch und dem Kreuz Neuss-West. 10 Minuten Zeitverlust, 5 Kilometer Stop and Go und die 52 von Remont nach Düsseldorf, zwischen Mönchengladbach-Hart und Neuwerk. 10 Minuten Zeitverlust und 4 Kilometer stockender Verkehr.
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3: 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Wenn ihr Blitzen, Staustörungen seht, dann meldet euch entweder an der 100,5 Hotline oder gerne auch per WhatsApp 01578 212 1005. Gute Fahrt!
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0: Guten Wochenstart zusammen mit uns, 100,5 das Hitradio. Irgendein junger Mann in Amerika bekommt heute millionenfach Geburtstagsglückwünsche. Um genau 5 Uhr heute Nachmittag unserer Zeit ist es soweit.
1: Ach, es ist verrückt. Sein Freund hat im Internet alles klar gemacht. Einfach so aus Spaß und Millionen Nutzer auf der ganzen Welt machen mit. Unter dem Motto Troll My Friend könnt ihr diesem Freund auch gratulieren, geht zum Beispiel per E-Mail.
0: Ja gut, ob er sich freut wie eure Bekannten, schwierig bei Überraschungen zum Geburtstag. Da legt ihr die Messleut-Latte enorm hoch.
2: Wir haben unserer Mutter mal zum 50. Geburtstag eine Fotokollage zusammengestellt aus den letzten 50 Jahren ihres Geburtstags. Wir haben alte Bilder gesammelt, wir haben zu Hause eine riesen Sammlung von Bildern. Wir haben bei ihrer Mutter noch angefragt, ob sie noch alte Bilder hat, die wir dann dazu genommen haben. Die war in Tränen gerührt, das war wirklich süß.
1: Doch, das feiere ich. Also das ist echt putzig. Würde ich mich auch drüber freuen, voll persönlich, muss aber nicht sowas Aufwendiges oder was Besonderes sein.
3: Ich habe immer gerne Kuchen gebacken für meine Freunde. Für eine meiner Freundinnen mache ich das jedes Jahr.
0: Kuchen einfach immer gut und das Wichtigste ist ja, es wird an einen gedacht. Das ist doch einfach das schönste Gefühl.
1: Merke, Kuchen zum Geburtstag für Katrin.
0: Ja.
1: Wann hat Katrin nur noch mal Geburtstag?

0: Katrin, heute gibt es nichts zu lachen.
1: Ich kann nichts versprechen.
0: Ach, Katrin!
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1: Ja, was
2: Auto
1: soll ich denn tun?
2: Wir fahren vor.
1: Mann, was soll ich tun? Das ist gegen meine Natur. Im Duell um 500 Euro darf ich bei Flachwitzen heute Mittag nicht lachen. Das ist fast unmöglich. Aber für Yvonne aus Würseln gar kein Thema. Sie ist schon im Trainingslager.
3: Ich bin die perfekte Gegnerin für Katrin, denn mein Mann ist Experte für Flachwitze. Das heißt, ich bin mega geübt darin, bei Flachwitzen nicht zu lachen. Also ich würde gerne gegen Katrin antreten und ich bin mir sicher, ich hole den Sieg.
0: Eieiei, Katrin, das wird schwer. Es geht doch für uns um den dritten Punkt, der Ausgleich gegen euch da draußen, gegen das 100,5-Revier. Ihr habt da was gegen, ja? Ihr wollt euch heute wieder 500 Euro sichern? Dann bewerbt euch für diesen Elfmeter ohne Torwart gegen Katrin. Könnt ihr nicht verlieren. Könnt ihr echt nicht verlieren. Flachwitz-Duell. Schickt jetzt eine WhatsApp-Sprachnachricht. 01578 212 1005 und seid mit etwas Glück Katrins Gegner. Oder macht, dass Katrin euer Opfer wird.
4: Ich glaube, die Flachwitze an sich werden kein Problem sein, aber ich habe eine Schwäche dafür, wenn jemand vor mir sitzt und lacht, dass ich dann automatisch mitlache.
1: Annika aus Aachen, keine Sorge, lacht ihr, nachdem ich über die Witze gelacht habe, bekomme natürlich nur ich den Fehler, ganz nach dem Motto, wer zuerst lacht, bekommt den Strafpunkt.
0: Das wirst immer du sein, Katrin.
1: Ich weiß. Mann.
0: Lach doch nochmal so schön.
1: Nee, darauf

0: Klassischer Dreisatz, traumhaft, traumhafter Sonnenaufgang hier im 100,5 Revier. Ey, guck es dir an, wie schön ist das denn bitte?
1: Richtig herrlich, immer so schön rosa, rot und wir untermalen das Ganze noch mit der absolut passenden Musik von Coldplay. Gibt's mit Higher Power in guten 3 Minuten.
0: Wenn die Woche schon so schön beginnt, dann kann sie doch nur gut werden.
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0: Euer Montagmorgen um jetzt gleich 8:05.
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0: Wer hat noch dich? Wer will noch mal? Fabian Flemmer.
2: Es können noch hunderttausende E-Autos in Deutschland gefördert werden.
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2: Im Mai wurde die neue E-Auto-Prämie freigeschaltet. Seitdem ist sie bereits an 100.000 Antragsteller rausgegangen. Für Bundesumweltminister Schneider ein Erfolg. Das Förderprogramm habe unsere Erwartungen weit übertroffen. Jedes zusätzliche Elektroauto mache Deutschland unabhängiger von teuren Ölimporten und internationalen Konflikten. Die Fördermittel reichen nach Regierungsangaben für geschätzt 800.000 Fahrzeuge im Zeitraum bis 2029. Heute könnte ein weiterer Schritt in Richtung vergünstigter Führerschein gemacht werden. Im Verkehrsausschuss des Bundestags gibt es heute eine Anhörung zur geplanten Führerscheinreform. Vorher hat die Bundesvereinigung der Fahrlehrerverbände eine Stellungnahme an den Ausschuss rausgeschickt. Es wird davor gewarnt, die Kosten nicht zulasten der Sicherheit zu senken. Ein Teil der Theoriestunden zum Beispiel sollte auch weiter in Präsenz stattfinden. Das erreichte Niveau der Verkehrssicherheit und der Ausbildungsqualität müsse mindestens erhalten bleiben. Deutschland ist der größte Unterstützer der Ukraine in dem Abwehrkampf gegen den russischen Angriffskrieg. Gestern hat Bundeskanzler Merz Kiew besucht.
3: Die deutsche Bevölkerung steht hinter der Ukraine und die deutsche Regierung steht hinter der ukrainischen Regierung. Und wir werden alles tun, um der Ukraine zu helfen, bis dieser schreckliche Krieg endlich zu Ende ist. Und die russische Wirtschaft wird diesen Krieg nicht mehr unbegrenzt lange durchhalten.
2: Schon in naher Zukunft soll die Auslieferung von tausenden Abfangdrohnen für die Ukraine beginnen. Für das und weitere Hilfen soll 1 Milliarde Euro aus bereits bewilligten Haushaltsmitteln freigegeben werden. Die L238 zwischen Zweifall und Mullerzütte wird von heute an wegen Bauarbeiten voll gesperrt. Eine Umleitung läuft über Fennwegen und Breinig. Bis voraussichtlich Mitte 2027 wird die Fahrbahn saniert und die Stavag erneuert gleichzeitig eine Trinkwassertransportleitung. Bei weitem nicht alle Tiere sind kastriert, gechippt und registriert, teilt der Tierschutzverein für den Kreis Düren mit und macht damit auf eine Katzenkastrationskampagne aufmerksam. Die Kampagne im Kreis Düren startet heute. Teilnehmende mit Wohnsitz im Kreis Düren können ihre Tiere im Rahmen der Kastration kostenlos chippen und registrieren lassen. Anlass für die Aktion ist, dass viele unkastrierte Katzen sich unkontrolliert vermehren. Dadurch werden viele Katzen auf der Straße ausgesetzt. Für die meisten Jungtiere ist das gefährlich bis tödlich.
0: Richtiges gute Launewetter heute bei uns im 100,5 Revier. Den ganzen Tag über viel Sonnenschein, nur ab und zu ein paar kleine harmlose Wolken. Das Ganze mit bis zu 23 Grad an der Spitze. 11 messen wir gerade bei euch in Merkstein und Scheifendeil kommt gerade auf 9 Grad. Morgen geht's dann ähnlich freundlich und warm weiter.
4: Vorsicht auf der A61 Koblenz, Mönchengladbach Richtung Koblenz, so rum. Immer noch Reifenteile auf der linken Spur zwischen dem Kreuz Jackerath und Bettburg. A46 Heinsberg nach Düsseldorf zwischen Grevenbruch und dem Kreuz Neuss-West. 4 Kilometer stocken, dauert mindestens 10 Minuten länger. Und die A52 Remont in Richtung Düsseldorf zwischen Horstadt und Mönchengladbach Neuwerk. 9 Kilometer Stau, mindestens 20 Minuten Zeitverlust.
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4: 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Auf der Herbahn wird geblitzt. Ingo aus Linnich hat den Blitzer gesehen. Danke dir dafür. Blitzen zum Nachlesen und auch Blitzen zum Melden in der 100,5 App. Da könnt ihr das erledigen oder gebt Staustörungen jederzeit durch. Die Nummer der 100,5 Hotline 0180 501 0055. Gute Fahrt.
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0: Herrlicher, sonniger Wochenstand. Also da können wir uns schon mal Gedanken so um die Mittagspause machen, ne?
4: Gute Idee, auf jeden Fall unter freiem Himmel. Das ist gesetzt mit 2 Eisbällchen in der Waffel, bitte.
0: Du Waffel gehe ich mit, aber sonst gern Schokokuchenkäffchen dazu. Eis überlasse ich dir.
4: Lass ich mir nicht zweimal sagen. Kamerad und Kaigo versüßen euch mit der besten Musik jetzt den Wochenstart. Guten Morgen.

0: Gute Laune Musik am Montagmorgen und der Sound von DJ Topic holt uns dann nochmal kurz zurück ins Wochenende. Und die größten Namen wollen einfach ein Teil des Riesenhypes sein.
1: Mit Becky G verbessern wir ja in Sorry Papi wieder unser Spanisch-Gefühl. Si, si. Fireball, DML und Nico Santos sind dann in Body der Antreiber bzw. die Antreiber, um in die neue Woche reinzutanzen. Um jetzt 5 Minuten nach 8 auf 100,5 das Hitradio. Guten Morgen!

0: Katrin, ich weiß, du darfst ja nicht lachen heute in der Challenge, aber ich muss ja eben sagen, dieser Song von Christina Aguilera, der handelt ja von mir. Sie singt ja Genie
1: Aiko,
0: in a Bottle.
1: Ich bitte dich.
0: Ja, muss doch mal gesagt werden. Guck mal, und da lacht sie wieder. Ah, herrlich.
1: Gleich wieder eine 8.
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0: Ah, während Katrin noch lacht, ratet ihr mit, egal ob im Auto, unter der Dusche oder im Büro. 5 richtig beantwortete Fragen, ob mit oder ohne Lachen, das überlassen wir euch. Hauptsache, es passiert alles in einer halben Minute hier auf 100,5 das Hitradio. Und im Radio gibt's einen schicken 100,5 Regenschirm, niegelnagelneu und natürlich dann den Nobis Frühstücksgutschein zu gewinnen.
1: Schönen guten Morgen, Olaf aus Eupen.
3: Guten Morgen im Studio.
1: So, und du hast es gerade schon gehört, ich muss heute ernst bleiben für die 500-Euro-Challenge. Hast du irgendwie einen Tipp, damit ich mich schon mal so ein bisschen drauf vorbereiten kann?
3: Ja, zumindest an was Schlechtes denken, wie die nächste Stromrechnung zum Beispiel.
1: Ja, guck mal.
3: Dann muss man nicht direkt lachen.
1: Jede Freude ist weg.
0: Ja. Und da kommen die Tränen. Ja. So, Olaf, dein Countdown startet nach der ersten von Katrin gestellten Frage.
1: Was ist das Gegenteil von horizontal?
3: Vertikal.
1: Vervollständige, Hochmut kommt vor dem?
3: Fall.
1: Welche Disney-Märchenfigur hat eine Wunderlampe?
3: Aladdin. Nee.
1: Nenne eine Stadt aus dem 100,5-Revier mit E?
3: Eschweiler.
1: Wie heißt das größte Volksfest der Welt, das gestern in München zu Ende gegangen ist?
3: Das Oktoberfest.
1: Ja, guck mal, Olaf. So startet man noch richtig gut in den Montag. 5 aus 5. Perfekt.
0: Perfekter Start für Olaf und der perfekte Start in diesen Montagmorgen für euch. Mit der besten Musik kommt von Martin Garrix zusammen mit Ed Sheeran auf 100,5 das Hitradio. Repeat it. Guten Morgen.

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24: 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In 5 Minuten ist es 8:30.
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0: Mit Fabian Flemmer. Das E-Auto-Förderprogramm hat unsere Erwartungen weit übertroffen, das sagt Bundesumweltminister Schneider. Die Mai freigeschaltete neue E-Auto-Prämie ist bisher an 100.000 Antragsteller ausgezahlt worden. Es gibt weiterhin Fördermittel für weitere hunderttausende Fahrzeuge. In der Debatte um einen günstigeren Führerschein melden sich Fahrlehrerverbände vor einer Anhörung im Verkehrsausschuss des Bundestages. Sie warnen davor, die Kosten nicht zulasten der Sicherheit zu senken. Unter anderem sollte ein Teil der Theoriestunden weiter in Präsenz stattfinden. Die L238 zwischen Zweifall und Mullertshütte wird ab heute voll gesperrt. Grund dafür sind Sanierungsarbeiten. Gleichzeitig erneuert die Stavag eine Trinkwassertransportleitung. Die Arbeiten dauern voraussichtlich bis Mitte des nächsten Jahres. Eine Umleitung ist über Fennwegen und Breinig eingerichtet. Im Kreis Düren startet heute eine Katzenkastrationskampagne. Teilnehmende mit Wohnsitz im Kreis können ihr Tier im Rahmen der Kastration kostenlos chippen und registrieren lassen. Der Tierschutzverein für den Kreis Düren hat mitgeteilt, dass bei weitem nicht alle Tiere kastriert, gechippt und registriert sind.
1: Richtig angenehme Temperaturen heute bei uns im 100,5 Revier. Bis zu 23 Grad an der Spitze sind drin. 10 messen wir gerade schon bei euch in Frelenberg und Bütchenbach kommt gerade auf 8 Grad. Dazu viel Sonnenschein, nur ab und zu ein paar harmlose Wolken. Und morgen am Dienstag geht's ähnlich warm und freundlich weiter.
2: Vorsicht auf der A44 Aachen-Mönchengladbach in der Ausfahrt Jülich-Ost. Gefahr durch ein Plastikteil auf der Fahrbahn. Diese Staus A46 Heinsberg-Düsseldorf zwischen Jüchen und dem Kreuz Neuss-West. 10 Minuten Zeitverlust, 5 Kilometer Stop and Go. Und A52 Remont nach Düsseldorf zwischen Mönchengladbach-Hart und Neuwerk. Eine Viertelstunde mindestens dauert es da länger. Und 7 Kilometer stoppen.
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2: 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In Gevelsdorf in der Herbahn wird geblitzt. Ingo aus Linnich hat uns diesen Blitzer gemeldet. Danke dir. Alle Blitzen könnt ihr nachlesen in der 100,5 App. Darüber könnt ihr auch Blitzen jederzeit an uns melden. Staustörungen gebt ihr durch an der Hotline 0180 501 0055. Gute Fahrt.
1: Kommt gut durch.
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0: Dieser engelsgleiche Chor, Katrin, auf 100,5 das Hitradio. Der lacht auch schon. Katrin?
1: Ja, bitte.
0: Was ist braun, klebrig und läuft durch die Wüste?
1: Sag an.
0: Ein Karamell! Das kann ja alter werden.
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1: Ja, ich lach halt gerne. Und meine Mama sagt, das macht mich ganz besonders. So, und genau das könnte euer Vorteil sein. Im Duell um 500 Euro trete ich heute Mittag gegen einen von euch an. Und wenn es darum geht, dabei Flachwitzen nicht zu lachen.
0: Stets bemüht.
3: Ich bin ein ganz großer Witze- und auch Flachwitze-Fan. Und könnte mir vorstellen, dass ich gute Chancen habe zu gewinnen.
0: Ja, Alexandra aus Wassenberg. Ja, natürlich. Erst recht, wenn du vielleicht schon den ein oder anderen Witz kennst. Ist ein Vorteil gegen Katrin sowieso. Bewerbt ihr euch auch noch für das Flachwitz-Duell mit Katrin um 500 Euro? Einfacher kriegt ihr die Kohle nicht. Per Sprachnachricht an die 01578-212-1005. Und in einer guten Stunde, da losen wir den sogenannten Gegner für Katrin aus.
1: Ja, und guck mal hier, Eiko, Iris aus Heinsberg, die will auch dabei sein. Und das wäre auf jeden Fall meine Gegnerin auf Augenhöhe.
4: Das wird eine tierische Herausforderung, weil ich ein Mensch bin, der gerne lacht, der manchmal über Sachen lacht, wo mein Mann dann da sitzt und den Kopf schüttelt. Und ich finde es total witzig. Naja, eher nicht so. Aber ich denke mal, das werde ich schaffen. Das werde ich schaffen.
0: Locker. Locker. Katrin lacht immer zuerst,
1: Hallo.
0: Egal was ist.
1: Hallo. Bisschen Unterstützung hier mal. Wir sind ein Team.
0: Ja, würd dir ja gerne helfen oder den Rücken stärken. Aber in dem Fall, es macht einfach keinen Sinn. Leonie.

0: Kindheitsträume, die wahr werden. Immer was Besonderes, auch für Alex Warren. Er ist jetzt in der Tonight Show mit Jimmy Fallon aufgetreten.
1: Eine Show, die er früher immer mit seiner Mutter gerne geguckt hat. Jetzt ist er einfach mal dort zu Gast. Die Eltern, die können den Auftritt ja nicht mehr sehen. Umso emotionaler ist die Nummer jetzt für Alex Warren selbst.
0: Passenger gibt's jetzt hier bei uns auf 100,5 das Hitradio um 8:42 Uhr. Guten Start in die neue

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1: Benson Boone, Beautiful Things, um gleich 5 Minuten vor 9. Guten Morgen.
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1: Ach, das mit dem Führerschein soll günstiger werden, Fabian Flemmer, aber nicht auf Teufel komm raus.
3: Ach, die Sicherheit, die soll darunter nicht leiden.
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3: Im Verkehrsausschuss des Bundestages gibt es heute eine Anhörung zur geplanten Führerscheinreform. Vorher haben sich Fahrlehrerverbände mit einer Stellungnahme an den Ausschuss gewendet. Es wird davor gewarnt, dass das Sicherheitsniveau sinken könnte. Die Kosten sollten nicht zulasten der Sicherheit runtergeschraubt werden. Das erreichte Niveau der Verkehrssicherheit und der Ausbildungsqualität müsse mindestens erhalten bleiben. Unter anderem wird von den Verbänden gefordert, dass ein Teil der Theoriestunden auch weiter in Präsenz besucht werden müsste. Durchschnittlich 3.400 Euro müssen Fahrschüler mittlerweile für einen Führerschein bezahlen. Die neue E-Auto-Prämie ist wohl eine gute Idee gewesen. Seitdem die im Mai freigeschaltet wurde, ist sie bereits an 100.000 Antragsteller ausgezahlt worden. Bundesumweltminister Schneider sagt, dass das Förderprogramm die Erwartungen weit übertroffen habe. Jedes zusätzliche Elektroauto mache Deutschland unabhängiger von teuren Ölimporten und internationalen Konflikten. Die vorhandenen Mittel reichen nach Regierungsangaben für geschätzt 800.000 geförderte Fahrzeuge. Wer Opfer von häuslicher Gewalt geworden ist, soll leichter aus gemeinsamen Mietverträgen mit den Tätern rauskommen. Das steht in einem Gesetzesentwurf von Bundesjustizministerin Hubig. Der Weg in ein selbstbestimmtes und sicheres Leben solle so etwas einfacher werden, sagt die Ministerin. Es soll auch möglich gemacht werden, dass Täter für die Miete aufkommen, die nach dem Auszug fällig werden. Im Jahr 2024 sind laut Statistik fast 266.000 Menschen von häuslicher Gewalt betroffen gewesen. Die wirkliche Zahl dürfte aber noch deutlich höher liegen. In den meisten Fällen werden Frauen in den Haushalten zu den Opfern. Einschränkung auf der A44 in Richtung Düsseldorf. Die Auffahrt in der Anschlussstelle Bruchweiden wird zwischen 9 und 3 Uhr für etwa anderthalb Stunden gesperrt. Die Autobahn GmbH führt in dieser Zeit Arbeiten an der Stelle durch. Und im Kreis Düren startet heute eine Katzenkastrationskampagne. Anlass dafür ist, dass viele unkastrierte Katzen, die draußen unterwegs sind, sich unkontrolliert vermehren. Dadurch werden einige Jungtiere auf der Straße ausgesetzt. Für die meisten ist das gefährlich bis tödlich. Die Kampagne jetzt gibt die Möglichkeit, bis Ende Oktober das eigene Tier im Rahmen der Kastration kostenlos registrieren und auch chippen zu lassen. Im Kreis Düren besteht eine Kastrations-, Kennzeichnung- und Registrierungspflicht für Katzen, die unbeaufsichtigt nach draußen dürfen, so der Tierschutzverein. Das sei aber bei weitem nicht bei allen Tieren der Fall.
4: Ein richtig schöner goldener Herbsttag heute bei uns im 100,5 Revier. Vor allem am Mittag viel Sonnenschein, das Ganze mit bis zu 23 Grad an der Spitze. 12 messen wir gerade schon bei euch in Badenberg und Hückelhofen kommt auf 10 Grad. Morgen geht es dann ähnlich warm und freundlich weiter.
1: Vorsicht auf der A46, Heinsberg Richtung Düsseldorf zwischen Jüchen und Neuss-West. 10 Minuten Zeitverlust, 5 Kilometer stockend und Achtung in Frelenberg im Bereich Geilenkirchener Straße. Besonders vorsichtig fahren, da ist eine Entenfamilie unterwegs, die rumwatschelt. Saskia aus Übach-Palenberg mit dem Hinweis für uns, lieben Dank dafür.
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1: 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Zwei Blitzen heute Morgen, einmal in Gebelsdorf in der Herbahn und in Heinsberg auf der Geilenkirchener Straße. Angelika und Ingo, lieben Dank fürs Melden. Blitzen könnt ihr jederzeit melden in der 100,5 App. Staus, Störungen, Blitzen könnt ihr auch durchgeben an der Hotline direkt bei Jan. 0180 501 0055. Gute Fahrt.
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4: Vielleicht höre ich einfach nicht zu. Ich denke an die Steuererklärung. Ach verdammt, es könnte so einfach werden, heute mit 500 Euro in die neue Woche zu starten.
1: Katrin, warum guckt der Briefträger eigentlich immer so komisch? Fragst du dich nicht auch, hat der was eingeworfen? Ach Katrin. Hör doch auf, ey. Lacht ihr als Herausforderer weniger als Katrin? Ihr hört an ihrer Reaktion, wie schwer das ist. Dann kassiert ihr 500 Euro zum Start in die neue Woche. Und wir küren Katrins Herausforderer noch in dieser Stunde.
4: Das ist wie einem Kind einen Lutscher wegnehmen.
1: Ja.
4: Klappt nicht, du.
1: Ach komm. Guten Morgen.

0: Thomas, Miss California, 5 nach 9, 100,5 das Hitradio. Ach ja, unsere Freunde oder Familie zu einem besonderen Anlass überraschen. Das war immer was Schönes, nicht?
1: Ich habe meine Frau damals überrascht beim Hochzeitsantrag. Ich hatte dann meine Freunde eingeladen und ihre Freunde eingeladen und dann in einem Herzchen habe ich den Antrag gemacht. Sie hat nur geweint.
2: Oh, wie süß. So schön im kleinen Kreis. Das machen ja die meisten von uns. Es geht aber auch viele. Viele Nummern größer. Ein Mann aus Amerika, der überrascht heute seinen Kumpel zum Geburtstag. Und wer macht mit? Gefühlt die halbe Welt.
0: Ja, warum wundert es mich nicht, dass es in Amerika seinen Ursprung hat? Es ist die verrückteste Aktion überhaupt. Heute Nachmittag, 5 Uhr unsere Zeit, sollen diesem Mann so viele Menschen wie möglich zum Geburtstag gratulieren. Per Mail, per Video, per was auch immer. Das geht im Netz über Troll My Friend. Und das Krasse schon jetzt, tatsächlich Millionen machen mit.
2: Boah, das wäre gar nichts für mich. Also der Freund, der könnte da aber persönlich mal bei mir antanzen, ne? Sowas Kleines, Persönliches, was vom Herzen kommt, das ist doch einfach viel besser.
3: Ich versuche auch gerade bei meiner Frau was selber gemachtes, geschmiedetes, einen Kerzenständer. Ich bin kein Handwerker und deshalb macht es mir besonders Spaß, wenn ich quasi handwerklich meiner Frau oder meinen Kindern was schenken kann.
0: Da habe ich riesen Respekt vor, würde ich auch feiern, wenn ich sowas könnte. Also,
2: kannst du nicht schmieden?
0: Nein.
2: Das überrascht mich jetzt.
0: Nein. Ich könnte ein Bild malen. Aber bei allem anderen mit Handwerk wäre ich raus. Das will keiner haben.

0: Vitamins passt doch wunderbar zu dem Sonnenschein hier im 100,5 Revier. Schönen guten Morgen. Was für eine Aktion. Fan gesucht bei One Republic. Die Band hat jetzt ein Video hochgeladen. Da sehen wir Frontmann Ryan Tedder, der bei einem Konzert einfach mal einem Fan eine Packung Popcorn klaut und die so wegsnackt.
1: Aber so fair ist er dann doch. Er schreibt dazu, ey, wenn ich einem von euch das Popcorn geklaut habe, ich würde euch gerne das Geld dafür schicken.
0: Stellt euch das mal vor, ploppt einfach so eine Überweisung auf von One Republic. Verwendungszweck, geklautes Popcorn.
1: Oh Gott.

0: gerade an so einem Montagmorgen. Da brauchen wir einfach nochmal mehr Power, mehr Energie und noch ein bisschen Humor. Und hey, den Spaß haben wir mit Bibi Rexha. Guck mal, da lacht sie schon wieder.
1: Bibi Rexha, New Religion, gibt gleich nach den News auf 100,5. Das ist Radio. Schluss jetzt, ja.
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0: Gleich 5 Minuten vor 9:30. Guten Morgen.
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13: Mit Fabian Flemmer. Im Verkehrsausschuss des Bundestages findet heute eine Anhörung zur geplanten Führerscheinreform statt. Fahrlehrerverbände warnen im Vorhinein, dass das Sicherheitsniveau sinken könnte. Die Kosten sollten nicht zulasten der Sicherheit gesenkt werden. Die neue E-Auto-Prämie in Deutschland ist seit Mai bereits an 100.000 Antragsteller ausgezahlt worden. Für Bundesumweltminister Schneider ist das Ganze ein Erfolg. Das Programm habe die Erwartungen weit übertroffen. Und noch ist Geld für einige weitere hunderttausende Fahrzeuge da. Zwischen 9 und 3 Uhr heute wird die Auffahrt Bruchweiden an der A44 in Richtung Düsseldorf für etwa 1,5 Stunden gesperrt. Die Autobahn GmbH führt in dieser Zeit Arbeiten an der Stelle durch. Und im Kreis Düren startet heute eine Katzenkastrationskampagne. Teilnehmende mit Wohnsitz im Kreis können ihr Tier im Rahmen der Kastration kostenlos chippen und registrieren lassen. Der Tierschutzverein für den Kreis Düren hat mitgeteilt, dass bei weitem nicht alle Tiere kastriert, gechippt und registriert sind.
1: Gute Laune heute beim Wetter, aber nicht heute Mittag bei der 500-Euro-Challenge. Da heißt es, ernst bleiben. Viel Sonnenschein heute bei uns im 100,5 Revier. Mit bis zu 23 Grad an der Spitze. 13 sind es gerade schon bei euch in Alsdorf und Holzweiler kommt auf 11 Grad. Morgen, da haben wir dann wieder gute Laune. Da wird's warm und ähnlich freundlich.
0: Gute Laune auch auf den Straßen. Es ist nichts los. Ihr habt freie Fahrt.
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0: Keine gute Laune, wenn ihr an diesen Stellen zu schnell fahrt. Gebelsdorf, Herbahn und Heinsberg, Geilenkirchener Straße. Da stehen Blitzen. Und die haben Ingo aus Linnig und Angelika aus Ratheim gesehen und gemeldet. Das könnt ihr auch machen wie die beiden. Entweder über die 100,5 App oder ihr meldet euch an der Hotline bei Jan 0180 501 0055. Gute Fahrt.
1: Kommt gut durch.
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0: Dezentes Witzefeuerwerk heute auf 100,5 das Hildradio. Katrin, sag doch mal, was fliegt durch die Luft und macht Mus, Mus?
1: Schluss jetzt, Eiko, Schluss.
0: Eine Biene nimmt Rückwärtsgang. Ja, ihr seht es, ihr hört es. Elva ohne Torwart für euch.
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0: Einfach da sitzen, keine Miene verziehen und schon habt ihr 500 Euro im Sack. Das geht heute ganz leicht, denn Katrin ist und bleibt der größte Lachsack der 100,5-Redaktion.
1: Ja, und genau aus diesem Grund habt ihr mir ja die Challenge heute auch gegeben.
0: Natürlich.
1: Tamara aus Übach-Palenberg. Guten Morgen.
3: Guten Morgen.
1: Du, Tamara, sag mir bitte, dass du gut lachen kannst.
3: Nein, kann ich nicht.
1: Oh, Tamara. Hey,
3: mein Sohn versucht es schon die ganze Zeit. Nein. Du hast keine Chance, glaub es mir.
0: Sehr gut. Tamara, du bist die Herausforderin für Katrin um 500 Euro.
3: Ja, super, freue ich mich.
1: Herausforderin kann man auch irgendwie in Anführungsstriche setzen, ne?
0: Ja.
3: Ja, das stimmt wohl, das glaube ich dir. So wie ich das jetzt mitkriege, wird es, glaube ich, für mich relativ einfach.
0: Man darf gespannt sein. So, ihr beiden müsst Wasser im Mund halten und nichts durch das Lachen verlieren, während ihr ein Flachwitze-Feuerwerk erlebt. Tamara, sag mal, ja. was ist denn deine beste Taktik gleich? Einfach gedanklich auf Durchzug schalten oder bist du wirklich gnadenlos humorlos?
1: Ich hol mir mal kurz einen Stift, ich muss mitschreiben,
3: also,
1: ja?
3: Ich bin humorlos, also mir kannst du was erzählen. Da kannst du mir erzählen, dass der Keks um die Ecke rollt und einen Krümel verliert. Also nee, da bin ich raus.
1: Ich nicht.
0: Tamara aus Übach-Palenberg ist die erste Herausforderin in dieser Woche in der 500-Euro-Challenge. Für Tamara geht es um 500 Euro und die Auflösung, ob tatsächlich Katrin zuerst lacht, hört ihr dann heute Nachmittag um 1 im Nachmittag bei Yannick hier auf 100,5 das Hitradio.

0: Gute Nachricht für alle Harrys, die Fans von Harry Styles. Er hat jetzt noch ein Zusatzkonzert angekündigt, einfach ein viertes in Berlin.
1: Die ersten sind ja schon unfassbar schnell, also unfassbar schnell innerhalb von ein paar Minuten ausverkauft gewesen.
0: Ja, und jetzt sieht es wahrscheinlich nicht anders aus. Schon heute Nachmittag startet der Vorverkauf hier wieder mit stufenweise Vorverkaufsrecht, bla bla bla. Aber der Allgemeine, der startet morgen. Und da vielleicht schon mal im Freundeskreis bekannt Bescheid geben. Hier immer wieder Seite aktualisieren. Aktualisieren.
1: Harry, jetzt schon mal.
0: Aktualisieren.
1: Auf 100,5 das Hitradio. American Girls. Guten Morgen. 9.42 Uhr.
0: Aktualisieren.
1: Nochmal aktualisieren, Katrin?
0: Aktualisieren.

0: Ramona, 34 Sekunden Glückwunsch. Yeah. 500 Euro gehören dir.
1: Super, ich freue mich.
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0: Euer Montag um jetzt gleich 5 Minuten vor 10.
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0: An welchen Stellen können wir was machen, um die Führerscheinkosten runterzubringen, Fabian Flemmer?
2: Das ist heute Thema in einem Ausschuss. Im Vorhinein haben sich Fahrlehrerverbände zu Wort gemeldet.
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2: Im Verkehrsausschuss des Bundestages gibt es heute eine Anhörung zur geplanten Führerscheinreform. Klar ist, die Führerscheinkosten, die sollen sinken. Nach Angaben des Bundesverkehrsministeriums kostet ein Führerschein im Schnitt mittlerweile 3.400 Euro. Fahrlehrerverbände warnen aber davor, dass das Sicherheitsniveau sinken könnte. Das erreicht den Niveau auf den Straßen und die Ausbildungsqualität müsse mindestens erhalten bleiben. Unter anderem wird zum Beispiel gefordert, dass ein Teil der Theoriestunden weiter in Präsenz besucht werden muss. Mehr digitaler Unterricht, der Einsatz von Simulatoren oder auch Neuregelungen zu Sonderfahrten sind im Gespräch, um die Kosten runterzubringen. Die neue E-Auto-Prämie stößt auf viele Antragsteller. Die Prämie, die im Mai freigeschaltet wurde, ist bisher an 100.000 Antragsteller ausgezahlt worden. Bundesumweltminister Schneider sagt, dass das Programm die Erwartungen weit übertroffen habe. Schon jetzt würden die Förderungen 100.000 Haushalte dabei unterstützen, sich vor den hohen Spritpreisen zu schützen. Jedes zusätzliche Elektroauto mache Deutschland unabhängiger von teuren Ölimporten, so der Minister. Die Fördermittel reichen noch für viele weitere geförderte Fahrzeuge. Erstmals unter dem neuen Bundestrainer haben weniger als 10 Millionen Menschen in Deutschland eingeschaltet. Das 0:0 gegen Griechenland gestern Abend haben im Schnitt 9,7 Millionen Menschen bei RTL gesehen. Das Spiel ist aber mit weitem Abstand klar auf der Nummer 1 beim Marktanteil gelandet. Heute startet für tausende neue Studierende in Aachen das Wintersemester mit der Ersti-Woche. Für viele bedeutet das aber auch Albtraum Wohnungssuche, 100,5-Reporter Ruben Färber.
3: Das Studierendenwerk Aachen meldet noch rund 11.000 Studis auf Wartelisten für Studentenwohnheime. Aachen bietet dabei überhaupt nur 5.000 Wohnplätze in Wohnanlagen an und die sind eben zu großen Teilen bereits bewohnt. Außerdem haben viele Studenten Probleme bei der Finanzierung vom Wohnraum. Eine normale Studentenwohnung in Aachen liegt bei rund 420 Euro Kaltmiete pro Monat. Studis, die den BAföG-Höchstsatz bekommen, müssten von dem alleine 42% für die Kaltmiete bezahlen.
2: Damit wird besonders das Wohnen für Studierende zu einer finanziellen Last. Die L238 zwischen Zweifall und Mullertshütte ist von heute an über mehrere Monate voll gesperrt. Grund dafür sind Sanierungsarbeiten und gleichzeitig wird die Stavag hier eine Trinkwassertransportleitung erneuern. Die Arbeiten dauern voraussichtlich bis Mitte des nächsten Jahres. Eine Umleitung führt über Fennwegen und Breinig. Und ist das noch das 100,5-Revier oder schon Hollywood? Sowohl in Stolberg als auch in Eupen laufen bis Mittwoch Dreharbeiten. In der Stolberger Altstadt werden Szenen für die Fortsetzung von Der Buchspazierer mit Christoph Maria Herbst gedreht. Zwischenzeitlich gibt es deswegen kurze Straßensperrungen. Gedreht wird unter anderem im Steinweg und in der Burgstraße. In Eupen finden währenddessen Dreharbeiten für eine ZDF-Krimi-Reihe statt. Die Arbeiten laufen an der Wesertalsperre und im Stadtzentrum. Es kann auch hier zu Verkehrseinschränkungen kommen.
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0: Ja, und Hollywood haben wir auch bei Wetter hier im 100,5 Revier. Viel Sonnenschein, nur ab und zu ein paar harmlose Wolken und angenehm warm, 23 Grad an der Spitze. 14 messen wir gerade bei euch in Inden und auch in Rütchen. Morgen am Dienstag geht es dann ähnlich warm und freundlich weiter.
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4: Szenen mit dem Auto kann man jetzt auch schon entspannt drehen, denn die Straßen sind frei.
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4: 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Auf diese Kameras wollt ihr alle verzichten. Gewelsdorf, Herbahn, Blitzer gesehen und gemeldet von Ingo. Und Angelika sagt, Achtung in Heinsberg, da steht noch eine Blitze in der Gallenkirchener Straße. Danke euch. Blitzen zum Nachlesen in der 100,5 App. Darüber könnt ihr Blitzen auch direkt melden. Oder gebt Staustörungen und Blitzen ganz einfach durch an der Hotline oder per WhatsApp 01578 212 1005. Gute Fahrt.
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0: Gutes Wetter, gute Musik. Ja, damit schaffen wir einen Montag doch ohne Probleme.
4: Drei Hits am Stück jetzt zum Start Richtung Frühstückspause. Los geht's mit Teddy Swims und Mr. Know-It-All.
0: Schönen Wochenstart.

0: Wild Smith für den Montagvormittag. Und die Geschichten vom Wochenende sind da schon durcherzählt mit den Kollegen?
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3: Hey, ich bin Jasmin aus Einhatten und ich denke an den Song Iris von Goo Goo Dolls, weil wir den immer bei den Pfadfindern am Lagerfeuer hören und jetzt genießt den Song gerne.

0: Laune an einem Montag geht nicht?
1: Ah, geht doch. Mit Leonie.
0: Don't worry. Direkt nach den Nachrichten auf 100,5 das Hit Radio um kurz vor halb elf.
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1: Schönen Vormittag, 5 Minuten vor 10:30.
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17: Mit Fabian Flemmer. In der Debatte um einen günstigeren Führerschein melden sich Fahrlehrerverbände vor einer Anhörung im Verkehrsausschuss des Bundestages. Sie warnen davor, die Kosten nicht zulasten der Sicherheit zu senken. Unter anderem sollte ein Teil der Theoriestunden auch weiter in Präsenz stattfinden. Der Galeria-Insolvenzantrag ist vom Gericht zugelassen worden. Das Amtsgericht Düsseldorf hat das vorläufige Insolvenzverfahren für die Warenhauskette angeordnet. Für das Unternehmen ist es der 4. Insolvenzantrag innerhalb von 6 Jahren. Das 4. Spiel unter Bundestrainer Jürgen Klopp hat zum ersten Mal kein zweistelliges Millionenpublikum vor die Fernseher gezogen. Beim 0:0 gegen Griechenland gestern Abend haben im Schnitt rund 9,7 Millionen Menschen bei RTL zugesehen. Die vorherigen Spiele hatten jeweils mehr Zuschauer. In Eupen und Stolberg finden in den nächsten Tagen Dreharbeiten statt. In Stolberg werden bis Mittwoch Szenen für die Fortsetzung des Films Der Buchspazierer mit Christoph Maria Herbst gedreht. In Eupen laufen währenddessen Dreharbeiten für eine ZDF-Krimiproduktion.
1: Sonniges Wetter, um mit einem Buch heute mal spazieren zu gehen im 100,5 Revier. 15 Grad in Laurensberg und in Übach-Palenberg aktuell. Bis 23 heute noch drin. Auch morgen ähnlich warm, ähnlich freundlich. Das nennt man Herbst, wie er sein soll. Die Straßen sind frei, ihr kommt überall gut durch.
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1: 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Da haben wir eine ganze Blitzerarmada in Heinsberg. Da haben wir die Geilenkirchener Straße. Dann die Lindener Straße in Schaffhausen und in Oberbruch die Boos-Fremery-Straße. Tobi aus Heinsberg und Angelika, vielen Dank dafür. Weitere Blitze, Einzahl in Gewelsdorf in der Herbahn, gemeldet und gesehen von Ingo. Staus, Blitzen, Störungen könnt ihr jederzeit durchgeben. Die Nummer der 100,5 Hotline 0180 501 0055.
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1: 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The Bowser mit Magnetic.

0: Katrin, wie geht's dir?
1: Ernst.
2: Die 500-Euro-Challenge.
1: Ernst geht es mir. Ich mache mich ja gleich auf den Weg zu Tamara aus Übach-Palenberg und wir versuchen, ernst zu bleiben für 500 Euro.
0: Ja. Flachwitze, so lange bis einer lacht. Die heutige Challenge. Und Katrin, das bist nicht du. Wir müssen aber ausgleichen. 3-2 steht's ja fürs 100,5-Revier gegen uns.
1: Oh, Aiko, ich hab den Humor von einem pubertierenden Teenager. Das Ding ist so gut wie verloren.
0: Oh Gott, ey, reiß dich zusammen. Selbstbewusstsein, Frau Kollegin. Himmel, Herrgott. Gleich ab 13 Uhr seht ihr auf Instagram oder da, ihr hört es bei Yannick im Nachmittag, wie sich Katrin schlägt und wie Katrin einfach nur gottlos lachen wird.
1: Ernst. Ernst ist hier angesagt.
0: Ernsthaft lachen wird.
1: So.

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0: Baby Friends.
1: Hallo zusammen, 5 vor 11 haben wir jetzt.
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1: Mit Fabian Flemmer. Heute könnte ein weiterer Schritt in Richtung vergünstigter Führerschein gemacht werden. Im Verkehrsausschuss des Bundestages gibt es heute eine Anhörung zur geplanten Führerscheinreform. Vorher hat die Bundesvereinigung der Fahrlehrerverbände eine Stellungnahme an den Ausschuss geschickt. Es wird davor gewarnt, die Kosten nicht zulasten der Sicherheit zu senken. Ein Teil der Theoriestunden zum Beispiel sollte weiter in Präsenz besucht werden. Das erreichte Niveau der Verkehrssicherheit und auch der Ausbildungsqualität müsse mindestens erhalten bleiben. Der Galeria-Insolvenzantrag ist vom Gericht zugelassen. Das Amtsgericht Düsseldorf hat das vorläufige Insolvenzverfahren für die Warenhauskette jetzt angeordnet. Am Freitag hatte Galeria bei dem Amtsgericht die Eröffnung des Insolvenzverfahrens beantragt. Es ist der 4. Insolvenzantrag innerhalb von 6 Jahren. Der Betrieb in den über 80 Filialen, der soll erstmal weiterlaufen. Ob und welche Standorte schließen, das ist noch offen. Dazu kommt die Zukunft von rund 12.000 Beschäftigten. Wer Opfer von häuslicher Gewalt geworden ist, soll leichter aus gemeinsamen Mietverträgen mit den Tätern rauskommen. Das steht in einem Gesetzentwurf von Bundesjustizministerin Hubig. Sie sagt, der Weg in ein selbstbestimmtes und sicheres Leben solle so etwas einfacher werden. Es soll auch möglich gemacht werden, dass Täter für die Miete aufkommen, die nach dem Auszug entsteht. Im Jahr 2024 sind laut Statistik fast 266.000 Menschen von häuslicher Gewalt betroffen gewesen. Die wirkliche Zahl dürfte aber noch deutlich höher liegen. In den meisten Fällen werden Frauen in den Haushalten zu Opfern. Nachdem Bundeskanzler Merz die Ukraine besucht hat, ist heute Familienministerin Prien nach Kiew gereist.
3: Ich bin heute hier, um insbesondere auf das Schicksal von Kindern und Jugendlichen und auf die Unterstützung der Zivilgesellschaft hinzuweisen, Gespräche zu führen mit meinen Ministerkollegen, aber auch gemeinsam zu erinnern an die Vergangenheit, die uns gemeinsam prägt. Und ja, uns ist es wichtig, in der gesamten Bandbreite unsere Unterstützung für die Ukraine zum Ausdruck zu bringen.
1: Merz hat gestern unter anderem schon konkrete Hilfe mit in die Ukraine gebracht. In Kürze soll die Auslieferung von tausenden Abfangdrohnen beginnen. Bei weitem nicht alle Tiere, die raus dürfen, sind kastriert, gechippt und registriert. Das teilt der Tierschutzverein für den Kreis Düren mit und macht damit auf eine Katzenkastrationskampagne aufmerksam. Die Kampagne im Kreis Düren startet heute. Teilnehmende mit Wohnsitz im Kreis können ihr Tier im Rahmen der Kastration kostenlos chippen und registrieren lassen. Anlass für diese Aktion ist, dass viele unkastrierte Katzen sich unkontrolliert vermehren. Und Dreharbeiten in Eupen und Stolberg bis Mittwoch. In Eupen werden Szenen für eine ZDF-Krimi-Produktion gedreht. An der Wesertalsperre und im Stadtzentrum kommt es deswegen teilweise zu kurzzeitigen Verkehrsunterbrechungen. In Stolberg werden Teile der Fortsetzung von Der Buchspazierer mit Christoph Maria Herbst gedreht. Drehorte sind unter anderem der Steinweg und die Burgstraße.
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1: Nee, was ein herrlicher Tag bei uns. Richtig schöner Herbsttag. Aachen 17 Grad, Unterbruch, ihr kommt auf 15. Da geht auch noch ein bisschen was bei den Temperaturen. So ein bisschen über 20 Grad sind heute drin. Dazu auch viel Sonne den ganzen Tag über. Morgen am Dienstag, da geht es auch ähnlich warm und auch sehr freundlich weiter.
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1: Ja, Verkehrsupdate, das machen wir kurz. Da gibt's gerade nichts zu melden. Gute Fahrt euch.
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1: Die gibt's natürlich nur dank euch. Immer zuerst auf 100,5 das Hitradio. Es wird geblitzt in Heinsberg-Oberbruch auf der Bus-Fremmeri-Straße. Dann in Heinsberg-Schafhausen, Lindener Straße und wir machen den Heinsberg-Hattrick voll auf der Geinkirchner Straße. Da solltet ihr euch auch noch ins Tempo halten. Dankeschön an Tobi, Angelika und die ganzen anderen Blitzermelder von euch, die was gemeldet haben. Wenn ihr noch eine Blitze entdeckt habt, da am Straßenrand, in der Sonne glitzernd, dieser wunderschöne schwarze Kasten, dann meldet ihn in der 100,5 App oder sagt Bescheid per WhatsApp 01578 212 1005.
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Katy Perry mit

Die beste Musik gibt's hier auf 100,5 das Hitradio. Sie hat wieder einen rausgehauen. Lady Gaga. Sie ist ja schon immer bekannt für ihre völlig verrückten Auftritte und leicht abgedrehte Musik. Genauso ist es auch mit ihrer neuesten Nummer, The Dead Dance. Die fröhliche, gute Laune Musik ist das verrückte Gegenteil vom gruseligen Musikvideo. Da haben wir schaurig grinsende Puppen, alles irgendwie in schwarz-weiß. Also genau das Stil von Lady Gaga. The Dead Dance hören wir hier auf 100,5. Das Hitradio.

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11: Hi zusammen, es ist jetzt 10:05.
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11: Mit Fabian Flemmer. Der Galeria-Insolvenzantrag ist vom Gericht zugelassen. Das Amtsgericht Düsseldorf hat das vorläufige Verfahren für die Warenhauskette angeordnet. Galeria hatte am Freitag die Eröffnung eines Insolvenzverfahrens beantragt. Der Betrieb in den Filialen soll erstmal weiterlaufen. Die Führerscheinkosten dürfen nicht zulasten der Sicherheit gesenkt werden. Davor warnen Fahrlehrerverbände, das Sicherheitsniveau könnte sinken. Heute gibt es zu der geplanten Führerscheinreform eine Anhörung im Verkehrsausschuss des Bundestages. Im Kreis Düren startet heute eine Katzenkastrationskampagne. Teilnehmende mit Wohnsitz im Kreis können ihr Tier im Rahmen der Kastration kostenlos chippen und auch registrieren lassen. Der Tierschutzverein für den Kreis Düren hat mitgeteilt, dass bei weitem nicht alle Tiere, die draußen unterwegs sind, kastriert, gechippt und registriert sind. Und im 100,5 Revier laufen bis Mittwoch Dreharbeiten. In Stolberg werden Teile der Fortsetzung von Der Buchspazierer mit Christoph Maria Herbst gedreht. In Eupen werden Szenen für eine ZDF-Krimireihe abgefilmt. Ein herrlicher Herbsttag bei uns, bei euch in Mariadorf und Aldenrufen. Kommen wir gerade schon auf 17 Grad. Da ist aber noch ein bisschen was drin von den Temperaturen der heute. Dazu auch den ganzen Tag über sehr viel Sonne. Und morgen am Dienstag, da denkt sich das Wetter, wir spielen denselben Song nochmal. Es geht ähnlich warm und auch freundlich weiter morgen. Das Verkehrsupdate, das halten wir sehr kurz. Straßen sind frei, kommt gut durch.
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11: 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Es wird geblitzt in Gevelsdorf auf der Heerbahn, in Heinsberg auf der Geilenkirchener Straße und auch in Heinsberg-Schaffhausen auf der Lindener Straße. Dankeschön an Tobi, Angelika und Ingo fürs Bescheid sagen, fürs Warnen. Wenn ihr auch noch eine Blitze entdeckt habt, dann gebt sie sehr gerne durch in unserer 100,5 App mit einem Knopfdruck oder ihr ruft an unserer Hotline 0180 501 0055.
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1: Hi, ich bin der Markus. Ich bin der Hundetrainer für das Tierheim in Aachen. Und ich möchte euch heute gerne unseren Pascha vorstellen. Pascha ist ein Herdenschutzmischling, der aussieht wie ein sehr, sehr, sehr großer Labrador. Er ist fast 6 Jahre alt. Er wiegt circa 50 Kilo und er ist seit knapp 2 Jahren bei uns im Tierheim. Er braucht halt erstmal ein bisschen Vertrauen zu seinen Bezugspersonen, aber dann ist er wahnsinnig lieb, wahnsinnig anhänglich. Wir versuchen das seit 2 Jahren über Social Media, über unsere Tierheimseite und die Resonanz ist einfach erschreckend gering. Ich habe also ein Video für ihn gemacht und habe ihm quasi ein Lied gewidmet. Das Lied heißt Pascha ist unsichtbar.
2: Pascha braucht keinen Pokal, keine Bühne, keinen Ruhm, keinen Garten wie ein König, keinen Luxus, keinen Boom, nur ein Komm, wir gehen nach Hause, nur ein Du gehörst jetzt mir.
1: Soll einfach mal auf die Situation unserer Tierheimhunde hier in Deutschland hinweisen. Falls ihr also Interesse habt, unseren Pascha kennenzulernen, bitte meldet euch im Aachener Tierheim. Wir würden uns wahnsinnig freuen, wenn wir für unser Kuschelmonster ein Zuhause finden würden und endlich jemanden, wo er ankommen kann und sein restliches Leben verbringen kann.
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0: Michael Schulte mit Broken Sunshine. Die letzten Klänge lassen wir noch um 11:55.
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0: Mit Tobi Leder. Der Insolvenzantrag von Galeria ist vom Gericht zugelassen. Das Amtsgericht Düsseldorf ordnet damit das vorläufige Insolvenzverfahren für die Warenhauskette an. Die Eröffnung dieses Verfahrens hatte Galeria am Freitag beantragt. Es ist der 4. Insolvenzantrag innerhalb von 6 Jahren. Es ist offen, ob und welche Standorte schließen müssen. Vorerst soll der Betrieb in den über 80 Filialen aber weiterlaufen. Führerscheinkosten runterbringen, ja. Aber nicht zu jedem Preis. Fahrlehrerverbände warnen davor, dass das Sicherheitsniveau sinken könnte. Das erreichte Niveau auf den Straßen und die Ausbildungsqualität müsste mindestens erhalten bleiben. Um die Führerscheinkosten zu senken, gibt es dann mehrere Vorschläge, unter anderem mehr digitaler Unterricht, der Einsatz von Simulatoren und auch Neuregelungen bei Sonderfahrten sind im Gespräch. Heute gibt es im Verkehrsausschuss des Bundestages eine Anhörung zur geplanten Führerscheinreform. Wir könnten das an den Zapfsäulen merken. Die Ölpreise haben heute Morgen weiter nachgegeben. Damit entfernt sich der Marktpreis immer weiter von seinem zwischenzeitlich erreichten Hoch. In der letzten Woche sind die Ölpreise unter anderem wegen der Freigabe von Ölnotreserven durch die G7-Staaten etwas gefallen. An der RWTH Aachen startet heute die Erstiwoche. Für viele tausende Studierende bedeutet der Start des Wintersemesters aber auch gleichzeitig eine Wohnung finden. Und das ist in Aachen eine Herausforderung, 100,5 Reporterin Emma Weider.
2: Aachen bietet insgesamt 5000 Studentenwohnplätze und das bei 55.000 Studis. So gehen natürlich einige junge Menschen leer aus. Aktuell stehen rund 11.000 Bewerber auf Wartelisten. Auch die Finanzierung von Wohnungen ist kritisch. Bei einer durchschnittlichen Kaltmiete von 420 Euro für eine Studentenwohnung ist ein Großteil der BAföG-Förderung schon aufgebraucht. Und dann kommen noch Dinge wie Strom, Wasser, Studienkosten und Essen hinzu.
0: Erst vor ein paar Tagen hatte der Studienwohnreport 2026 gezeigt, die Mieten für Studis in NRW steigen immer weiter. Für manche von euch heißt das in Stolberg in den nächsten Monaten umplanen. Die L238 zwischen Zweifel und Mulazütte wird von heute an voll gesperrt. Die Straße wird zum einen saniert, gleichzeitig nutzt die Stavag die Gelegenheit, um die Trinkwassertransportleitungen dort zu erneuern. Die Arbeiten dauern voraussichtlich bis Mitte des nächsten Jahres. Die eingerichtete Umleitung führt über Fennwegen und Breinig. Und Dreharbeiten im 100,5 Revier. In Stolberg werden bis Mittwoch Szenen für den zweiten Teil des Films Der Buchspazierer mit Christoph Maria Herbst gedreht. Schon Teile des ersten Films sind in der Kupferstadt gedreht worden. Drehorte sind dabei unter anderem die Burgstraße und auch der Steinweg. In Eupen finden währenddessen Dreharbeiten für eine ZDF-Krimireihe statt. Hier wird im Stadtzentrum und an der Wesertalsperre aufgenommen. Durch die beiden Produktionen kann es zu kurzen Straßensperrungen kommen.
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0: Ja, der Tag, wie er so ist, der könnte auch irgendwie mitten im Sommer sein, aber wir haben wirklich Anfang Oktober, richtig schöner Herbsttag bei uns mit ganz, ganz viel Sonnenschein den ganzen Tag über. Temperaturen in Wegberg bis 7 in Wegberg sind 17 Grad, in Basweiler kommen wir auf 18. Morgen am Dienstag geht es ähnlich warm und auch ähnlich freundlich bei uns weiter.
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0: Auf den Straßen, alles frei, ihr kommt gut durch.
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0: Na klar, mal zuerst hier bei uns auf 100,5 das Hitradio. Die neueste Blitze kommt von Laila in Aachen auf der Monschaustraße in Richtung Aachen wird geblitzt. Meldet sich Tobi aus Heinsberg-Oberbruch, die Bos-Fremmerich-Straße. Danke fürs Bescheid sagen. Und in Heinsberg bleiben wir direkt, die Geilenkirchner Straße. Meldet uns Angelika aus Rathheim. Dankeschön auch an dich. Lieben Dank an alle, die uns fleißig Blitzen melden. Alles, was von euch kommt, wird in der 100,5 Web nochmal zusammengefasst. Dort könnt ihr die neuesten Blitzen gerne direkt selber eintragen. Wenn ihr Blitzen ansonsten melden wollt oder uns auch über Staus und andere Verkehrsstörungen informieren wollt, gerne anrufen an der 100,5 Hotline 0180 501 0055.
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10: Grüß euch, wir haben es 5 Minuten vor halb 1.
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10: Mit Tobi Leder. Zwei deutsche Forscher bekommen in diesem Jahr den Medizin-Nobelpreis. Ausgezeichnet werden sie zusammen mit einem US-Wissenschaftler für eine Methode, mit der sich Nervenzellen gezielt mit Licht an- und ausschalten lassen. Das hilft Forschern dabei, das Gehirn und seine Funktionen genauer zu untersuchen. Der Führerschein soll in Deutschland günstiger werden. Darüber berät heute der Verkehrsausschuss im Bundestag. Geplant sind unter anderem mehr digitaler Unterricht und möglicherweise auch Fahrstunden mit Eltern oder anderen Vertrauten. Fahrlehrerverbände fordern gleichzeitig, dass die Qualität der Ausbildung und die Verkehrssicherheit nicht leiden. Die neue E-Auto-Prämie kommt offenbar gut an. Seit dem Start im Mai ist sie bereits an 100.000 Antragsteller ausgezahlt worden, deutlich mehr als von der Bundesregierung erwartet. Je nach Einkommen, Familie und Fahrzeug gibt es bis zu 6.000 Euro Zuschuss. Tausende Studierende suchen zum Semesterstart in Aachen wieder bezahlbaren Wohnraum. Auf gut 55.000 Studenten kommen nur rund 5.000 Plätze in Wohnheimen. Die Wartelisten sind entsprechend lang. Und auch private Wohnungen sind teuer. Für eine typische Studentenwohnung werden im Schnitt in Aachen rund 420 Euro Kaltmiete fällig. Der Blick auf die Straßen, der sieht gut aus. Da ist gerade nämlich nichts gemeldet.
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10: Hören wir mal zuerst hier bei uns auf 100,5 das Hit-Radio. In Heinsberg-Schaffhausen wird auf der Lindener Straße geblitzt. Tobi aus Heinsberg mit der Info. In Gewelsdorf passt der am besten auf der Herbahn gut auf. Ingo aus Linnig warnt uns vor der Blitzer. Und wir schauen noch rüber nach Aachen auf die Monschaustraße in Richtung Aachen. Danke Leila für die Info. Alles, was euch auffällt an Blitzen auf den Straßen, steht nochmal in der 100,5 App. Und ihr könnt dort auch die neuesten Blitzen gerne direkt selbst eintragen. Meldet euch sehr gerne aber auch per WhatsApp-Nachricht ins Studio rein. 01578 212 1005, auch mit Infos zu Staus und anderen Wartezeiten.
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0: Kommt gut durch den Mittag mit uns. Es ist 5 vor 1.
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0: Fußball-Weltmeister ist Deutschland in diesem Jahr jetzt nicht so ganz geworden, Tobi Lina.
2: Ja, aber dafür geht der Medizin-Nobelpreis nach Deutschland.
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2: Zwei deutsche Forscher bekommen in diesem Jahr den Medizin-Nobelpreis. Sie teilen sich die Auszeichnung dabei mit einem Amerikaner. Vereinfacht gesagt haben sie eine Methode möglich gemacht, mit der sich bestimmte Nervenzellen mit Licht gezielt an- oder ausschalten lassen. Das hilft Forschern dabei, besser zu verstehen, wie einzelne Zellen im Gehirn arbeiten und welche Rolle sie bei Krankheiten spielen. Der Führerschein soll günstiger werden. Über die Pläne dafür wird heute im Bundestag beraten. Die Regierung will Fahrschulen mehr digitalen Theorieunterricht ermöglichen und auch bei der praktischen Ausbildung neue Wege testen. Dahinter steckt vor allem das Ziel, die stark gestiegenen Führerscheinkosten zu senken. Fahrlehrerverbände unterstützen Modernisierungsgedanken grundsätzlich, fordern aber, dass dabei nicht an der Sicherheit gespart werde. Die neue E-Auto-Prämie kommt offenbar gut an. Seit dem Start im Mai ist sie bereits an 100.000 Haushalte ausgezahlt worden. Deutlich mehr als die Bundesregierung zu diesem Zeitpunkt erwartet hatte. Besonders häufig nutzen Menschen mit kleinen und mittleren Einkommen die Förderung. Je nach Einkommen, Familie und Fahrzeug gibt es beim Kauf oder Leasing eines E-Autos bis zu 6.000 Euro Zuschuss. Russland setzt Deutschland nach Einschätzung der deutschen Nachrichtendienste immer stärker mit verdeckten Angriffen unter Druck. Dabei geht es nicht um einen offenen Krieg, sondern um Dinge wie Sabotage, Cyberangriffe, Desinformation oder Einschüchterung. Die Spitzen von BND und Verfassungsschutz haben heute im Bundestag vor einer verschärften Lage gewarnt. Sie betonen gleichzeitig, dass solche Aktionen bereits abgewehrt werden konnten und Deutschland seine Schutzmöglichkeiten weiter ausbauen müsse. In Belgien startet heute eine Kampagne gegen sexuelle Gewalt im Internet. Betroffene und Zeugen sollen Fälle leichter melden und schnell Hilfe bekommen können. Dazu gehören zum Beispiel ungefragt verbreitete intime Bilder, Erpressung mit Nacktfotos oder auch gefälschte Nacktbilder durch künstliche Intelligenz. Dazu gibt es kostenlose Beratung vom Institut für Gleichstellung in Belgien. Außerdem gibt es Hilfe dabei, solche Bilder wieder aus dem Internet zu bekommen. In Stolberg und Olpen starten heute Dreharbeiten und rund um die Drehorte kann es deshalb zeitweise zu kleinen Verkehrsproblemen kommen. In der Stolberger Altstadt entsteht die Fortsetzung von Der Buchspazierer. Gedreht wird unter anderem rund um Burgstraße, Mühlenstraße und am Offermannplatz. In Olpen arbeitet parallel ein ZDF-Team an einer Krimiproduktion, heute vor allem im Bereich der Wesertalsperre. Und an der RWTH Aachen startet heute die erste Woche und für viele neue Studierende beginnt damit direkt die schwierige Wohnungssuche. In Aachen treffen mehr als 55.000 Studierende auf nur rund 5.000 Wohnheimplätze. Aktuell stehen etwa 11.000 Menschen auf Wartelisten. Auch auf dem freien Markt ist es teuer. Für eine kleine Studentenwohnung werden im Schnitt rund 420 Euro Kaltmiete fällig. Gerade für Erstsemester wird der Start ins Studium schnell zu einer finanziellen Belastung, sagen Experten.
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0: Drei goldene Herbsttage sind uns noch vergönnt. Heute Morgen und Mittwoch gibt es ganz viel Sonne, nur ein paar harmlose Wolken und solide Temperaturen. Würselen zum Beispiel meldet aktuell 18 Grad. Kempen kommt auf 20. Ab Mittwoch allerdings sind dann peu à peu mehr Wolken unterwegs und Donnerstag, da wird es dann deutlich frischer im 100,5 Revier und auch stellenweise nass.
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0: Ihr kommt soweit gut durch, aktuell keine Meldungen.
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0: 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Lukas hat sich gerade eben per WhatsApp bei uns gemeldet.
3: Auf der Hahner Straße, kurz vor dem Ortsausgang von Mullards Hütte, da steht der schwarze Blitzanhänger, der in beide Richtungen blitzen kann. Achtung, dort ist Tempo 50. Tschüss.
0: Tschüss und danke dir fürs Bescheidsagen. Und wenn ihr auch noch eine Blitze habt, macht's wie Lukas, schickt eine Sprachnachricht rüber über die 01578 212 1005 oder bimmelt kurz durch an der 100,5 Hotline 0180 501 0055.
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0: Heute mit Yannick Böke. Tag zusammen.

0: Wenn einmal Lachen 500 Tacken kosten kann.
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0: Es ist das Duell David gegen Goliath. Katrin aus der 100,5 Morning Show und Tamara aus Übach-Palenberg haben Wasser im Mund, bekommen Witze vorgelesen und wer zuerst lacht, verliert. Und wer Katrin kennt, weiß, sie lacht eigentlich über alles. 100,5 Reporter Jan Stickelmann.
2: Ja, Katrin und Tamara aus Übach-Palenberg haben auf jeden Fall Regencapes an. Katrin, du lachst schon den ganzen Tag. Wieso lachst du gleich bei den Flachwitzen nicht?
3: Ich denke einfach sehr intensiv an meine Steuererklärung. Ich glaube, das bringt ein bisschen Ernsthaftigkeit.
2: Das wollen wir sehen. Und Tamara, deine Taktik?
4: Ja, Weihnachten steht vor der Tür, ne? Genau.
3: Schon mal die Einkaufsliste vorbereiten, oder?
2: Genau. Okay, der Kampf um 500 Euro beginnt auf jeden Fall für Tamara aus Übach-Palenberg. Dann nehmt auf jeden Fall mal einen Schluck Wasser in den Mund. Und dann gibt's das Startsignal. Heute war Schrottwichteln im Kindergarten. Wir sind die neuen Eltern von Kevin. Ja, beide gucken mit versteinerter Miene aufeinander. Keine Regung. Ja, der war anscheinend noch nicht ausreichend. Wie nennt man jemanden, der so tut, als würde er etwas werfen? Scheinwerfer. Anton, findest du, dass ich eine schlechte Mutter bin? Mama, ich heiße Paul. Die zwei haben eine steinerne Miene. Da tut sich nichts. Was ist denn da los, Katrin? Flachwitz 4. Ich habe gestern meinen Besen verkauft. I don't care. Welche Sprache wird in der Sauna gesprochen? Schwitzerdütsch. Okay, 5 haben wir jetzt geschafft. Ihr könnt beide gerne einmal das Wasser runterschlucken, nicht ausspucken. Wir machen hier eine kurze Pause. Hey, was war denn da los? Wieso war der denn so gut?
3: Ein paar kannte ich schon davon. Zufällig.
2: Du hast Katrin die ganze Zeit angeguckt, Tamara, und musstest nicht lachen. Warum?
4: Nein, gar nicht. Ich hab sie ja versucht zum Lachen zu bringen, aber es hat nicht funktioniert. Oh nein.
0: Ja, ich glaube, das könnte noch eine lange Nummer werden. Gleich gibt's die nächsten Fragen hier auf 100,5 das Hitradio. Und bis dahin, die beste Musik. Eva Max, Love in Myself.

0: One Republic, Love Runs Out. Hier auf 100,5 das Hitradio und gleich für euch. Taylor Swift. I knew it, I knew you. Gleich nach den Nachrichten hier auf 100,5 das Hitradio. Kommt gut durch den Mittag mit uns.
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0: 2:05.
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19: Mit Tobi Leder. Der Medizin-Nobelpreis geht in diesem Jahr unter anderem an zwei Deutsche. Ihre Forschung hat eine Technik möglich gemacht, mit der einzelne Nervenzellen durch Licht gesteuert werden können. Damit lässt sich deutlich genauer untersuchen, wie bestimmte Bereiche im Gehirn arbeiten. Im Bundestag geht es heute um die geplante Führerscheinreform. Die Regierung will den Führerschein günstiger machen, unter anderem mit mehr Online-Theorie, Simulatoren und neuen Regeln für Fahrstunden. Fahrlehrer warnen aber davor, dass die Ausbildung dadurch nicht unsicherer werden dürfe. 100.000 Menschen haben die neue E-Auto-Prämie inzwischen schon bekommen. Besonders häufig wird sie von Haushalten mit kleineren und mittleren Einkommen genutzt. Insgesamt stellt der Bund 3 Milliarden Euro bereit und das soll für rund 800.000 geförderte Fahrzeuge reichen. Tausende Studierende suchen zum Semesterstart in Aachen wieder bezahlbaren Wohnraum. Auf gut 55.000 Studis kommen nur rund 5.000 Plätze in Wohnheimen. Die Wartelisten sind entsprechend lang. Und auch private Wohnungen sind teuer. Für eine typische Studentenwohnung werden im Schnitt rund 420 Euro an Kaltmiete fällig.
0: Vorsicht auf der A4 Köln Richtung Aachen zwischen dem Kreuz Köln-West und dem Kreuz Kerpen. Da steht ein kaputter LKW auf der Fahrbahn rum.
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0: 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Wir haben Blitzen unter anderem in Heinsberg-Schafhausen an der Lindener Straße und in Aachen an der Monschauer Straße wird Richtung Aachen geblitzt.
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0: So ernst haben wir Katrin noch nie erlebt.
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0: 30 Fragen und keine Miene verzogen. Tamara aus Übach-Palmenberg fordert Katrin aus der 100,5 Morning Show heraus. Nicht lachen bei Flachwitzen mit Wasser im Mund. Bislang sind beide völlig starr im Gesicht. 100,5-Reporter Jan Stickelmann. Deshalb werden die Regeln strenger.
2: Jetzt legen wir eine Schippe drauf, Katrin und Tamara aus Übach-Palmenberg. Ab sofort nehmt ihr Wasser in den Mund. Und wenn ihr dann auch euer Gesicht verzieht, das ist eben schon mal passiert bei einer von euch beiden. Ich sag gar nicht, bei wem.
3: Das wissen wir alle.
2: Dann gilt das als Niederlage. Dann gibt es den Punkt für die andere und dann ist das Spiel sofort vorbei. Jetzt beide wieder Wasser in den Mund und dann gibt es die nächsten 10 Flachwitze. Wovon leben Eichhörnchen? Von ihren Ersparnüssen. Was ist grün und stellt viele Fragen? Günther Lauch. Oh, da waren wir ganz knapp davor bei Katrin. Tamara ist eiskalt. Was sagt ein Hai, nachdem es einen Surfer gefressen hat? Nett serviert, so mit Frühstücksbrettchen machen die doch sonst nicht. Da haben wir Lachen. Das ist eindeutig, Katrin, du lachst. Doch, da kommen wir nicht drum rum. Das ganze Gesicht bewegt sich. Glückwunsch, Tamara, du hast gewonnen. 500 Euro gehören dir.
3: Boah, jetzt hab ich mir auch fast verschluckt. Ja, super, danke.
2: Ja, Katrin, das war eindeutig. Das ganze Gesicht von dir hat Grimassen gemacht und sich bewegt. Da kannst du dich nicht rausreden. Was war's? Was hat dich zum Lachen gebracht?
3: Das Frühstücksbrettchen.
0: Also, an dieser Stelle Glückwunsch an Tamara und Respekt an Katrin, dass du dich so lange da halten konntest, ohne zu lachen.

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0: Und damit ist es 5 vor 2.
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2: 1000 Euro und mehr kannst du mittlerweile für einen Führerschein ausgeben, Tobi Leder. Nur, wer soll sich das noch leisten?
3: Ja, ist eine sehr gute Frage. Denken sich auch immer mehr Politiker. Deswegen soll der Führerschein in Deutschland günstiger werden.
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3: Im Bundestag geht es heute darum, wie der Führerschein in Deutschland wieder günstiger werden könnte. Der Verkehrsausschuss berät über die geplante Reform der Fahrschulausbildung. Vorgesehen ist unter anderem, dass Theorieunterricht häufiger digital stattfinden und Simulatoren stärker genutzt werden könnten. Fahrlehrer warnen aber davor, beim Sparen die Ausbildungsqualität und Verkehrssicherheit aus dem Blick zu verlieren. Der Medizin-Nobelpreis geht in diesem Jahr auch nach Deutschland. Ausgezeichnet werden die Forscher gemeinsam mit einem US-Wissenschaftler. Ihre Arbeit steckt hinter der sogenannten Optogenetik. Dabei werden Zellen so verändert, dass Forscher sie mit Licht gezielt steuern können. Gerade bei Nervenzellen lässt sich damit sehr genau untersuchen, welche Zellen für bestimmte Abläufe im Gehirn verantwortlich sind. Jüdinnen und Juden in Deutschland erleben nach einer neuen Studie deutlich mehr Ausgrenzung und Antisemitismus als noch vor dem Hamas-Überfall auf Israel. Viele Befragte berichten davon, im Alltag für die Politik Israels verantwortlich gemacht oder offen angefeindet zu werden. Das führe bei einigen dazu, dass sie sich zurückziehen und ihre jüdische Identität weniger sichtbar zeigen. Die Antidiskriminierungsstelle spricht deshalb von einer neuen antisemitischen Normalität und fordert besseren Schutz, zum Beispiel an Schulen oder auch an Unis. Die deutschen Geheimdienste warnen vor zunehmenden Aktionen Russlands gegen Deutschland und andere NATO-Staaten. Der Chef des Bundesnachrichtendienstes spricht inzwischen von einem Schattenkrieg. Gemeint sind zum Beispiel Sabotage, Einschüchterungsversuche oder Cyberangriffe unterhalb der Schwelle eines offenen Krieges. Auch der Verfassungsschutz warnt vor Anschlagsversuchen und Desinformationen. Die Dienste fordern deshalb mehr Möglichkeiten, solche Angriffe früher zu erkennen und auch abzuwehren. Die Bundesregierung zieht eine positive Zwischenbilanz bei der neuen E-Auto-Prämie. Rund 100.000 Haushalte haben seit Mai bereits Geld aus dem Förderprogramm bekommen. Nach Angaben von Umweltminister Schneider erreicht die Prämie dabei vor allem Menschen mit kleinen und mittleren Einkommen. Gefördert werden Kauf und Leasing von Elektroautos. Der Zuschuss kann je nach persönlicher Situation mehrere tausend Euro beantragen. Belgien will stärker gegen die sexuelle Online-Gewalt vorgehen. Eine neue Kampagne soll Betroffene dazu bringen, Fälle zu melden und sich Hilfe zu holen. Gemeint sind unter anderem Sextortion, also Erpressung mit Nacktbildern oder sogenannte Deep Nudes, gefälschte intime Bilder, die mit KI erstellt werden. Nach Angaben des Gleichstellungsinstituts suchen bisher nur sehr wenige Opfer in Belgien überhaupt Unterstützung. Und Film ab, heute in Stolberg und Eupen. In beiden Städten laufen bis Mittwoch Dreharbeiten. In Stolberg wird die Fortsetzung von Der Buchspazierer produziert, dafür wird die Altstadt wieder zur Kulisse. In Eupen dreht ein ZDF-Team unter anderem an der Wesertalsperre und später auch in der Oberstadt. Rund um die Drehorte kann es zeitweise zu kurzen Verkehrsunterbrechungen und auch Halteverboten kommen.
2: Da gibt es nichts zu meckern, das ist feinstes Herbstwetter hier im 100,5 Revier. Der goldene Oktober mit 19 Grad in Raren, 20 in Siersdorf und ganz viel Sonnenschein. Nur zwischendurch sind ein paar Wolken unterwegs. Es bleibt aber soweit trocken und auch morgen wartet auf uns ein sonniger Herbsttag. Es wird sogar einen Tacken wärmer noch einmal und auch am Mittwoch noch freundlich im 100,5 Revier. Im Laufe des Nachmittags dann allerdings mehr Wolken und am Donnerstag, da ist dann der Wetterumschwung angesagt. Deutlich kühler und ziemlich viel Regen. Aktuell kommt ihr soweit gut durch. Uns liegen keine Infos über Staus oder Verkehrsbehinderungen vor.
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2: 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Wir hätten Blitzen zum Beispiel in Heinsberg-Schafhausen an der Lindener Straße. Außerdem wird geblitzt in Aachen an der Monschauer Straße Richtung Aachen. Und Mullertshütte, da haben wir die Haner Straße, wo ebenfalls geblitzt wird, haben uns gemeldet Lukas, Laila und Tobi aus Heinsberg. Danke euch fürs Bescheid sagen. Wenn irgendwo noch eine frische Blitze steht, meldet die gerne an der 100,5 Hotline 0180 501 0055 oder wenn ihr eh das Smartphone in der Hand habt, dann nutzt doch unsere 100,5 App dafür.
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2: Mit Yannick Böke und natürlich der besten Musik. Olli Murs, Heart Skips a Beat, jetzt auf 100,5 das Hitradio.

Pionieren hier überleben könnten. Ob es tatsächlich aber Leben auf dem Eismond gibt, das können die Forscher natürlich jetzt mit diesem Ding nicht sagen. Die Europäische Weltraumorganisation will aber bei einer geplanten Mission Proben vom Eiswasser untersuchen. Allerdings erst im Jahr 2042.

0: Kurzer Boxenstopp und dann geht's weiter mit der besten Musik. Beweisstück A, Shakira mit Dai Dai, gleich für euch hier auf 100,5 das Hitradio.
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0: Es ist 2:55.
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16: Mit Tobi Leder. Der Führerschein soll in Deutschland günstiger werden. Darüber berät heute der Verkehrsausschuss im Bundestag. Geplant sind unter anderem mehr digitaler Unterricht und möglicherweise auch Fahrstunden mit Eltern oder anderen Vertrauten. Fahrlehrerverbände fordern gleichzeitig, dass die Qualität der Ausbildung und die Verkehrssicherheit nicht leiden dürften. Die neue E-Auto-Prämie kommt offenbar gut an. Seit dem Start im Mai ist sie bereits an 100.000 Antragsteller ausgezahlt worden, deutlich mehr als von der Bundesregierung erwartet. Je nach Einkommen, Familie und Fahrzeug gibt es bis zu 6.000 Euro Zuschuss. Stolberg und Eupen werden ab heute zur Filmkulisse. In Stolberg wird die Fortsetzung von Der Buchspazierer gedreht, in Eupen eine neue ZDF-Krimi-Produktion. Rund um die Drehorte kann es deshalb bis Mittwoch immer wieder zu kurzen Verkehrseinschränkungen und Halteverboten kommen. In Belgien startet heute eine neue Kampagne gegen sexuelle Gewalt im Internet. Betroffene und Zeugen sollen Fälle wie die Verbreitung intimer Bilder, Erpressung mit Nacktfotos oder gefälschte Nacktbilder leichter melden können. Wer betroffen ist, bekommt vom Institut für die Gleichstellung in Belgien außerdem kostenlos und auch vertraulich Hilfe.
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0: Aktuell keine Meldungen.
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0: 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Es wird geblitzt bei Mutterzwitter auf der Hahner Straße in Aachen, an der Monschauer Straße Richtung Aachen und in Heinsberg-Schafhausen, Lindener Straße.
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0: neuer Name, neuer Sound.
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0: Es soll eben nicht ein Rebranding aller Ryder heißt jetzt Twix werden. Miley Cyrus hat einmal alles neu gemacht. Neuer Sound, neues Label und neuer Name. Seit diesem Sommer heißt Miley nur noch Miley. Den Nachnamen, den hat sie rausgekürzt. Neue Songs sind dafür schon am Start, wie unser Hit-Tipp der Woche. Bess Persuades. Spielen wir für euch jetzt auf 100,5. Das Hitradio. Let's go.

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0: Das ist der Montagnachmittag hier auf 100,5 das Hitradio. Gleich 5 vor 3.
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0: Wenn wir auf häusliche Gewalt schauen, dann steht immer zuerst der Schutz des Opfers im Mittelpunkt, Tobi Leder.
2: Das ist ja auch richtig so. Schwer wird es für die Opfer, meistens aber langfristig aus ihrer Situation herauszukommen.
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2: Opfer häuslicher Gewalt sollen sich in Zukunft leichter aus einem gemeinsamen Mietvertrag lösen können. Bisher braucht es dafür normalerweise die Zustimmung der anderen Person im Vertrag und genau das kann für Betroffene zum Problem werden. Ein neuer Gesetzentwurf sieht deshalb vor, dass Täter beim Ausstieg aus dem Mietvertrag mitwirken müssen. Außerdem sollen sie grundsätzlich für Miete und Nebenkosten aufkommen, die nach dem Auszug des Opfers noch entstehen. Von häuslicher schauen wir in Belgien jetzt auf sexuelle Gewalt im Internet. Dagegen startet heute eine neue Kampagne. Betroffene und Zeugen sollen Fälle leichter melden und schneller Hilfe bekommen können. Dazu gehören zum Beispiel Fälle ungefragt verbreiteter intimer Bilder, Erpressung mit Nacktfotos oder auch gefälschte Nacktbilder durch künstliche Intelligenzen. Es gibt dazu kostenlose Beratung vom Institut für die Gleichstellung. Außerdem gibt es auch Hilfe dabei, solche Bilder wieder aus dem Internet zu bekommen. Nach dem schnellen Preisrutsch zum Start des Tankrabatts wird Tanken in Deutschland schon wieder etwas teurer. Besonders bei Super E10 ist ein Teil der Hilfe aus den ersten Tagen bereits wieder verschwunden. Angebote unter 2 Euro sind deutlich seltener geworden. Der ADAC hält den erneuten Anstieg für schwer nachvollziehbar und will weiter beobachten, wie viel von der Steuersenkung tatsächlich bei den Autofahrern ankommt. Der Führerschein soll günstiger werden. Über die Pläne dafür wird heute im Bundestag beraten. Die Bundesregierung will Fahrschulen mehr digitalen Theorieunterricht ermöglichen und auch bei der praktischen Ausbildung neue Wege testen. Dahinter steckt vor allem das Ziel, die stark gestiegenen Führerscheinkosten zu senken. Fahrlehrerverbände unterstützen Modernisierung grundsätzlich, fordern aber, dass dabei nicht an der Sicherheit gespart werde. Die neue E-Auto-Prämie kommt in Deutschland offenbar gut an. Seit dem Start im Mai ist sie bereits an 100.000 Haushalte ausgezahlt worden. Deutlich mehr als die Bundesregierung zu diesem Zeitpunkt erwartet hatte. Besonders häufig nutzen Menschen mit kleinen und mittleren Einkommen die Förderung. Je nach Einkommen, Familie und Fahrzeug kann es beim Kauf oder Leasing eines E-Autos bis zu 6.000 Euro Zuschuss geben. Die geplante Beitragserhöhung beim ADAC kommt später als gedacht. Eigentlich sollten die Mitgliedsbeiträge schon ab Januar steigen. Das verschiebt sich jetzt ins erste Halbjahr. Grund ist, dass dem Verkehrsclub noch eine wichtige Auskunft vom Bundeszentralamt für Steuern fehlt. Und weil Mitglieder mindestens 3 Monate vorher informiert werden sollen, können zumindest einige von ihnen vorerst noch von alten Preisen profitieren. Und an der RWTH Aachen startet heute die erste Woche. Für viele neue Studierende beginnt damit aber auch die schwierige Wohnungssuche. In Aachen treffen mehr als 55.000 Studierende auf nur rund 5.000 Wohnheimplätze. Es stehen ungefähr 11.000 Leute auf den Wartelisten. Und auf dem freien Markt ist es sehr teuer in Aachen. Für eine kleine Studentenwohnung werden im Schnitt zurzeit rund 420 Euro Kaltmiete fällig.
0: Besser kann sich ein Oktober nicht anfühlen im 100,5 Revier. Es gibt den ganzen Nachmittag über ganz viel Sonnenschein und sehr angenehme 21 Grad in Wassenberg und in Hastenrath. Dabei bleibt es überall trocken. Auch irgendwelche Ungemütlichkeiten wie starker Wind oder Schauer sind absolut nicht in Sicht. Es bleibt soweit trocken. In der Nacht wird es allerdings ziemlich kalt. Die Temperaturen können in den einstelligen Bereich wieder fallen. Morgen dafür dann wieder das sonnige Wetter hier im 100,5 Revier. Es wird sogar ein bisschen wärmer. 22, 23 Grad sind möglich und auch am Mittwoch wird es richtig schön. Im Laufe des Nachmittags dann allerdings mehr Wolken und ab Donnerstag wieder useliges graues Herbstwetter bei uns. Es ist weiter ruhig auf unseren Straßen. Uns liegen fast keine Meldungen vor. Es gibt nur eine Warnmeldung, die kommt von der A4. Köln Richtung Aachen. Vorsicht zwischen Kerpen und Elsdorf. Da steht ein kaputtes Auto auf der Fahrbahn rum.
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0: 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Wir hätten aktuell noch eine Blitze in Aachen. Und zwar an der Monschauer Straße. Da wird Richtung Aachen geblitzt. Wenn ihr irgendwo noch einen Blitzer seht, meldet den gerne an der 100,5 Hotline oder wie gewohnt per WhatsApp oder WhatsApp-Sprachnachricht. Das geht über die 01578 212 1005. Bis dahin, gute Fahrt!
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0: Mit Yannick Böke und der besten Musik. Kaigo jetzt für euch mit Save My Love.

Mein persönlicher Lieblingssong des Jahres von Martin Garrix und Ed Sheeran. Repeat It hier von 100,5. Das Hitradio. Es heißt doch immer, Geschenke sollen persönlich und individuell sein. Einfach was ganz Besonderes. So ein Geschenk hat Kesha die Tage bei einem Konzert von einer Zuschauerin erhalten. Und ich wette, das ist ein Geschenk, das auch ihr noch nie von jemandem geschenkt bekommen hat. Die Zuschauerin hat der Sängerin ihre Zahnprothese überreicht. Ja, kein Witz. Vielleicht muss man dafür wissen, dass Kesha schon seit Jahren echte Zähne sammelt, um daraus Schmuck zu machen, was man halt so macht in der Freizeit. Eine komplette Zahnprothese ist aber auch ihr noch nicht untergekommen. Und die Kauleiste, die war auch nur kurz in Keshas Besitz. Die Zuschauerin hat danach offenbar gemerkt, ohne Zähne ist irgendwie auch doof, und dann um Rückgabe des Geschenks gebeten. Und am Ende hat sie auch von der Security die Zahnprothese zurückbekommen. Hat auf jeden Fall mehr Biss, so wie Keshas Songs. TikTok spielen wir jetzt hier auf 100,5. Das Hitradio. 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

0: Es folgt der schlechteste Gag des Tages. Wie nennt man ein schlaues Kuscheltier? Richtig, Mr. Know-It-All von Teddy Swims. Gleich für euch hier auf 100,5. Das Hitradio.
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0: 4:05.
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14: Mit Tobi Leder. Opfer häuslicher Gewalt sollen in Zukunft leichter aus einem gemeinsamen Mietvertrag herauskommen. Bisher braucht es dafür in der Regel die Zustimmung der anderen Partei. Genau das kann für Betroffene oft zum Problem werden. Das Bundesjustizministerium will diese Hürde jetzt abbauen. Sexuelle Gewalt im Internet nimmt in Belgien immer weiter zu. Dagegen startet heute eine neue Informationskampagne. Es geht dabei um Sextortion, also unerlaubt verbreitete intime Bilder und auch sogenannte Deep Nudes. Betroffene können sich online beim Institut für die Gleichstellung melden und bekommen Unterstützung beim Löschen der Bilder und auch bei rechtlichen Schritten. Der Tankrabatt ist in Deutschland noch keine Woche alt und die Spritpreise ziehen schon wieder etwas an. Super E10 kostet im bundesweiten Schnitt zum Beispiel gut 2 Cent mehr als direkt zum Start des Tankrabatts, diese knapp 1 Cent mehr. Tausende Studierende suchen zum Semesterstart in Aachen wieder bezahlbaren Wohnraum. Auf gut 55.000 Studenten kommen nur rund 5.000 Plätze in Wohnheimen. Die Wartelisten sind entsprechend lang. Und auch private Wohnungen sind in Aachen teuer. Für eine typische Studentenwohnung werden im Schnitt rund 420 Euro Kaltmiete fällig.
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0: Ihr kommt weiter gut durch, uns liegen keine Meldungen vor.
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0: 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Wir haben nach wie vor die Blitze an der Monschauer Straße. Da wird Richtung Aachen kontrolliert. Und wenn ihr irgendwo noch eine Blitze seht, meldet die gerne schnell per WhatsApp-Sprachnachricht. Die geht raus an die 01578 212 1005. Kommt gut an.
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0: 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Nett serviert, so mit Frühstücksbrettchen.
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0: Dieser unscheinbare Flachwitz hat Katrin aus der 100,5 Morning Show heute 500 Euro gekostet. Tamara aus Übach-Palenberg hat sie herausgefordert. Wer zuerst lacht, verliert. Über 30 Fragen hat es gebraucht. Beide waren stark unterwegs und dann hat 100,5-Reporter Jan Stickelmann Katrin in die Knie gezwungen.
2: Das hat mich wirklich auf dem falschen Fuß erwischt. Sag mal so. Ich bin schon ganz durcheinander. Brettchen, Hai, Delfin. Ja, aber verdient gewonnen.
3: Tamara, du hast deinem, wie du selbst sagst, Edelstahlgesicht alle Ehre gemacht. Wie schaffst du das? Also du hast ja nicht einmal auch nur ansatzweise gezuckt.
4: Also ich sag ja, immer an irgendwas anderes denken. Irgendwie einer hat mir einen schlechten Tag gemacht. Einfach an sowas nochmal zurückdenken.
3: An was hast du denn gedacht gerade?
4: An was habe ich gedacht? Ganz ehrlich, eigentlich an gar nichts. Ich habe darauf gewartet, dass sie einfach nur lacht.
3: Ab heute Abend, dein Sohn Marlon guckt auch gerade zu. Kannst du wieder lachen, ne?
4: Ja, genau. Ich kann wieder lachen. Jetzt darf ich lachen, Marlon. Ja.
3: Marlon, wie sehr freust du dich auch, dass die Mama wieder lachen kann später?
5: Sehr, sehr.
3: Du hast auch ein bisschen mit ihr trainiert, ne? Hast ihr ein paar Witze vorgelesen? Hat sie dann gelacht?
5: Nein, sie hat nicht mal einmal gelacht.
0: Das geborene Pokerface. Morgen gibt es die nächste Chance auf 500 Euro. Die Challenge ab 5 nach 7 hier auf 100,5 Das Hit Radio.

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0: Stick and Stones von Malik Harris um 4:05.
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0: Oha, da sind sich die Regierungsfraktionen im Bundestag mal einig, Tobi Leder.
2: Es geht um neue Verpackungssteuern für Unternehmen.
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2: Plastikverpackungen könnten für Unternehmen ab dem kommenden Jahr deutlich teurer werden. Union und SPD im Bundestag planen eine neue Steuer auf Kunststoff in Verpackungen. Ziel ist, dass weniger Plastik verwendet und mehr recyceltes Material eingesetzt wird. Für Verpackungen aus recyceltem Kunststoff soll die Steuer deshalb entfallen können. Die Pläne müssen aber noch durch das Gesetzgebungsverfahren. Wer vor häuslicher Gewalt flieht, der soll in Zukunft nicht auch noch am gemeinsamen Mietvertrag festhängen. Die Bundesregierung will Betroffenen deshalb einen leichteren Ausstieg ermöglichen. Normalerweise können gemeinsame Mietverträge nur zusammen geändert oder beendet werden. Das soll bald auch gegen den Willen des Täters möglich sein. Zusätzlich sollen Gerichte den Schutz auf weitere Angehörige im Umfeld der Betroffenen ausweiten können. Der Medizin-Nobelpreis geht in diesem Jahr auch nach Deutschland. Ausgezeichnet werden die Forscher gemeinsam mit einem US-Wissenschaftler. Ihre Arbeit steckt hinter der sogenannten Optogenetik. Dabei werden Zellen so verändert, dass Forscher sie mit Licht gezielt steuern können. Gerade bei Nervenzellen lässt sich damit sehr genau untersuchen, welche Zellen für bestimmte Abläufe im Gehirn verantwortlich sind. Nach einem schweren Angriff vor der Diskothek Himmerich in Heinsberg ist jetzt das Urteil gefallen. Ein 20-Jähriger muss für 5 Jahre in Jugendhaft. Das Landgericht Aachen hat ihn wegen versuchten Totschlags sowie schwerer und gefährlicher Körperverletzung verurteilt. Er soll einem Mann zunächst ins Gesicht geschlagen und anschließend weiter auf ihn eingeschlagen haben, als der schon am Boden gelegen hatte. Das Opfer schwebte nach dem Angriff in Lebensgefahr und leidet bis heute unter den Folgen. Und Aachener-Printen made in der Elfenbeinküste? Gebäckhersteller Lamberts prüft zurzeit den Bau einer eigenen Schokoladenfabrik in dem Land, schreibt die Aachener Zeitung heute. Die Elfenbeinküste gehört zu den größten Kakaoproduzenten der Welt und will mehr vom Rohstoff direkt im eigenen Land weiterverarbeiten. Eine Entscheidung ist aber noch nicht gefallen. Lamberts prüft zurzeit erst, ob sich ein solches Werk in der Elfenbeinküste überhaupt umsetzen lassen würde.
0: Es bleibt am Nachmittag sonnig im 100,5 Revier. Ein paar Wolken sind unterwegs, aber nichts Wildes. Keine graue, urselige Suppe, die angekündigt ist. Und dazu 20 Grad in Herzogenrath. Gangelt meldet 21 Grad. Die Nacht, die wird allerdings wieder kalt mit Temperaturen im einstelligen Bereich. Morgen ist die Sonne aber wieder am Start und bringt Wärme ins 100,5 Revier. Hier und da sogar 1-2 Grad mehr als heute. Dazu bleibt es ebenfalls trocken. Auch am Mittwoch sonnig. Im Laufe des Tages allerdings immer mehr Wolken bei ähnlichen Temperaturen wie heute. Vorsicht auf der A4 Aachen Richtung Köln zwischen dem Grenzübergang und Aachen-Laurenzberg. Hat's gekracht, da ist eine ungesicherte Unfallstelle auf dem rechten Fahrstreifen und dem Standstreifen.
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0: 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Es wird geblitzt in Aachen an der Monschauer Straße, da wird Richtung Aachen kontrolliert. Wenn irgendwo noch eine frische Blitze sein sollte, meldet die gerne. Geht quasi überall. Entweder über die 100,5 App, über die 100,5 Hotline oder per WhatsApp. Die geht raus an die 01578 212 1005.
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0: Mit Jannik Böke kommt gut in den ersten Feierabend der neuen Woche mit uns.

haut nach 2 Jahren Pause wieder einen raus. Purple Disco Machine, ein Meister seines Fachs, macht wieder eine neue Platte fertig. Cosmotropia soll das Ding heißen. Viele Infos gibt es zum angekündigten Album noch nicht. Ein Detail hat der DJ aber schon verraten. Für die neuen Songs sei er zurück in seine Kindheit gegangen und sich mit der Musik beschäftigt, die seine Eltern gehört haben. Das dürften also wieder feinste 80er-Jahre-Elemente werden, die der Dresdner in seine neuen Hits einbaut. Purple Disco Machine ist ja Baujahr 1980. Nur ein bisschen Sitzfleisch, das brauchen wir noch bis zum Release des Albums. Stichtag ist der 30. April im nächsten Jahr.

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15: Es ist 5:05.
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17: Mit Tobi Leder. Die Koalition plant ab Juli nächsten Jahres eine neue Plastiksteuer einzuführen. Betroffen wären viele Verpackungen und Folien mit einem Kunststoffanteil von mehr als 5%. Für Unternehmen sollen dann 550 Euro pro Tonne fällig werden. Der Bund rechnet dadurch mit Milliardeneinnahmen. Wer häusliche Gewalt erlebt, der soll sich in Zukunft einfacher aus der gemeinsamen Wohnung und dem Mietvertrag lösen können. Geplant ist, dass Betroffene dafür nicht mehr dauerhaft auf die Zustimmung des Täters angewiesen sind. Außerdem sollen Gerichte auch Angehörige im Umfeld des Opfers besser schützen können. Nach dem brutalen Angriff vor der Diskothek Himmerich in Heinsberg muss ein 20-Jähriger jetzt für 5 Jahre in Jugendhaft. Das Landgericht Aachen sieht es als erwiesen an, dass er einen Mann zu Boden geschlagen und danach weiter gegen Kopf und Oberkörper getreten und geschlagen hat. Das Opfer ist schwer verletzt worden und leidet bis heute unter den Folgen des Angriffs. Für die Online-Apotheke Doc Morris gibt es im jahrelangen Streit mit deutschen Apothekern einen neuen Rückschlag. Auf Antrag der Apothekerkammer Nordrhein ist bei dem Online-Anbieter in den Niederlanden jetzt Geld gefändet worden. Hintergrund ist ein älterer Streit um Werbung und Rabatte, bei dem Doc Morris vor Gericht schon bereits verloren hatte.
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5: Ihr kommt weiter überall gut durch. Es gibt nur einen kleinen Stau auf der B57 Aachener Straße. In Würseln knubbelt es sich ein bisschen auf 2 Kilometern. Da solltet ihr trotzdem mit 10 Minuten extra gut durchkommen.
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5: Natürlich immer zuerst hier auf 100,5 das Hitradio. Aber auch hier haben wir aktuell nichts auf dem Zettel stehen. Wenn irgendwo geblitzt wird, meldet das gerne an der 100,5 Hotline. Das ist die 0180-501-0055.
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0: Ein geheimnisvoller Mord, eine Eubner-Ermittlerin und ganz viel Spannung. Das gibt es bald in der ZDF-Krimireihe Eifeltod. Dafür laufen seit heute die Dreharbeiten bei uns im 100,5-Revier. Heutige Filmkulisse, die Wesertalsperre in Eupen. Eine von vielen Kulissen hier aus der Region. Aber warum eigentlich ausgerechnet hier?
1: Weil es ein verdammt schönes Ort ist. Ich finde, dass Wälder tragen immer Geheimnisse und unser Ziel ist immer, Welten zu kreieren. Und hier ist etwas, was vorgefertigt ist für uns. Diese Welt zwischen zwei Länder mit Naturgewalt und eine Grenze, aber trotzdem grenzenlos ist, bietet sich sehr gerne an. Ist auch eine Region, was die meisten Deutschen nicht kennen.
0: Sagt der Filmproduzent Sam Davis, einer der beiden Hauptrollen, die wird gespielt von Marie Burchard. Und wenn schon in Eupen gedreht wird, dann braucht es natürlich auch eine Ermittlerin aus der Region.
2: Also ich spiele Jackie Baumgärtner, ich komme aus Eupen. Im Grunde genommen passt die Landschaft auch ganz gut zu meinem Gemüt. Mein Kollege Bastian Reiber spielt ja den etwas nervösen Kollegen aus Frankfurt, also aus der Großstadt. Und der bringt hier so ein bisschen Unruhe rein, aber ist auch natürlich ein super Ermittler. Und ich wiederum bringe hier so ein bisschen die Ruhe rein und lass mir Zeit und versuche das alles etwas entspannter anzugehen und mit Geduld.
0: Das könnte gut werden. Bisschen müssen wir uns aber noch gedulden, bis das Popcorn-Feeling startet. Zu sehen gibt es die Reihe Eifeltod, Made im 100,5-Revier, erst im nächsten Jahr.

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0: Und damit haben wir es 5 vor 5.
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0: Die Regierungsfraktionen wollen eine Plastiksteuer für Unternehmen, Tobi Leder.
2: Außerdem sind Hilfen für Opfer häuslicher Gewalt geplant.
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2: Opfer häuslicher Gewalt sollen sich in Zukunft leichter aus einem gemeinsamen Mietvertrag lösen können. Bisher braucht es dafür normalerweise die Zustimmung der anderen Person im Vertrag. Genau das kann für Betroffene zum Problem werden. Ein neuer Gesetzentwurf sieht deshalb vor, dass Täter beim Ausstieg aus dem Mietvertrag mitwirken müssen. Außerdem sollen sie grundsätzlich für Miete und Nebenkosten aufkommen, die nach dem Auszug des Opfers noch entstehen. Die Koalition plant eine neue Plastiksteuer für Verpackungen. Unternehmen sollen stärker zahlen, wenn sie neuen Kunststoff einsetzen. Recyceltes Plastik könnte davon aber ausgenommen werden. Damit soll der Verbrauch von Kunststoffverpackungen in Deutschland sinken und Recycling für Unternehmen noch attraktiver werden. Schon heute gelten einige neue Vorgaben, mit denen Deutschland die europäischen Verpackungsregeln umsetzt. Die Online-Apotheke Doc Morris aus dem niederländischen 100,5-Revier kassiert im jahrelangen Streit mit deutschen Apothekern einen Rückschlag. Auf Betreiben der Apothekerkammer Nordrhein ist in den Niederlanden Geld bei Doc Morris gefändet worden. Das liegt an älteren Gerichtsurteilen zu Werbung und Rabatten, an die sich das Unternehmen nach Ansicht der Apotheker nicht gehalten hat. Doc Morris spricht von einem vergleichsweise kleinen Betrag ohne Auswirkungen auf das Geschäft und will gegen die Entscheidung in Berufung gehen. 5 Jahre Jugendhaft nach einem Angriff vor der Diskothek Himmerich in Heinsberg. Das Landgericht Aachen hat einen 20-Jährigen wegen versuchten Totschlags sowie schwerer und gefährlicher Körperverletzung verurteilt. Der Mann soll sein Opfer nach einem ersten Schlag weiter attackiert haben, obwohl es bereits regungslos am Boden gelegen hatte. Der Verletzte erlitt dabei unter anderem eine Hirnblutung und schwebte zeitweise in akuter Lebensgefahr. Und die Aachener Firma Lamberts könnte bald Schokolade direkt in Afrika produzieren lassen. Der Firmenchef prüft eine Fabrik in der Elfenbeinküste, schreibt heute die Aachener Zeitung. Lamberts beziehe schon heute Kakao aus dem Land. Die Idee hinter dem neuen Plan wäre dann, nicht nur die Bohnen exportieren, sondern einen größeren Teil der Verarbeitung vor Ort behalten.
0: Es bleibt sonnig am Nachmittag hier im 100,5-Revier. Wolken sind, wenn nur hier und da unterwegs. Richtig viel Schatten haben die nicht am Start. Und die Temperaturen, die sind weiter angenehm. Mit 19 Grad in Simpelfeld, 20 in Haaren. Und die kommenden Tage, da wird es sogar noch ein bisschen wärmer bei uns im 100,5-Revier. Morgen Temperaturen zwischen 20 und 22 Grad. Dazu wieder viel Sonnenschein und nur ein paar harmlose Wölkchen. Am Mittwoch allerdings sind schon wieder deutlich mehr Wolken unterwegs, vor allem in der zweiten Tageshälfte. Dabei allerdings nochmal angenehm warm mit bis zu 24 Grad. Ab Donnerstag allerdings kompletter Wetterumschwung, deutlich kühler und ordentlich nass. Ihr kommt soweit gut durch. Es gibt eigentlich nur einen Stau, der uns bekannt ist, und zwar auf der B57 zwischen Aachen und Würselen, 2 Kilometer. 5 bis 10 Minuten dauert es an dieser Stelle länger.
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0: Natürlich immer zuerst hier auf 100,5 das Hitradio. Da haben wir nach wie vor nichts Frisches zu melden. Keine Blitzen bekannt hier aus dem 100,5-Revier. Wenn ihr irgendwo noch einen frischen Blitzer seht, gebt den gerne schnell durch an der 100,5 Hotline. Die erreicht ihr wie gewohnt über die 0180. 501 0055.
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0: mit Jannik Böke. Tag zusammen.

0: würdet ihr reagieren, wenn euch die ganze Welt zum Geburtstag schreibt? Als kleiner Gag gedacht, geht eine Aktion aus den USA aktuell völlig viral. Ein junger Mann hat die Nummer seines Kumpels veröffentlicht, der heute Geburtstag hat, und wir alle sollen ihm gratulieren. Wer solche Freunde hat, der braucht am Ende auch keine Feinde mehr. Geburtstagsgeschenke könnten ja auch kreativ sein. Das beweist immerhin ihr.
1: Wir haben unserer Mutter mal zum 50. Geburtstag eine Fotokollage zusammengestellt aus den letzten 50 Jahren ihres Geburtstags. Wir haben alte Bilder gesammelt. Wir haben zu Hause eine riesen Sammlung von Bildern. Wir haben bei ihrer Mutter noch angefragt, ob sie noch alte Bilder hat, die wir dann dazu genommen haben. Die war in Tränen gerührt. Das war wirklich süß.
0: Selbstgebasteltes geht halt immer.
2: Ich versuche auch gerade bei meiner Frau was selber gemachtes, geschmiedetes, einen Kerzenständer. Ich bin kein Handwerker und deshalb macht es mir besonders Spaß, wenn ich quasi handwerklich meiner Frau oder meinen Kindern was schenken kann.
0: Alles besser auf jeden Fall als die Aktion in den USA, aber wir beteiligen uns natürlich auch und haben dem jungen Mann zum Geburtstag gratuliert. Mit Grüße aus dem gesamten 100,5 Revier. Mal schauen, ob wir eine Antwort kriegen.

0: weiter mit der besten Musik. Michael Schulte mit Afterlife und dann die neue Nummer von Temper City, Self-Aware.
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0: 5:30.
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19: Mit Tobi Leder. Opfer häuslicher Gewalt sollen in Zukunft leichter aus einem gemeinsamen Mietvertrag herauskommen. Bisher braucht man dafür in der Regel die Zustimmung des anderen Mieters. Genau das kann für Betroffene zum Problem werden. Das Bundesjustizministerium will diese Hürde jetzt abbauen. Plastikverpackungen könnten für Unternehmen in Deutschland ab Mitte nächsten Jahres deutlich teurer werden. Union und SPD planen eine neue Steuer von 550 Euro pro Tonne Kunststoff in Verpackungen. Damit soll weniger Plastik verbraucht werden. Verpackungen aus recyceltem Kunststoff könnten von der Steuer ausgenommen werden. 5 Jahre Jugendstrafe nach dem schweren Angriff vor der Diskothek Himmerich in Heinsberg. Das Landgericht Aachen hat einen 20-Jährigen unter anderem wegen versuchten Totschlags verurteilt. Er soll einen Mann zunächst niedergeschlagen und anschließend weiter auf ihn eingeschlagen haben. Das Opfer schwebte nach dem Angriff zeitweise in akuter Lebensgefahr. Beim Online-Apotheker Doc Morris aus dem niederländischen 100,5-Revier ist Geld gefändet worden. Die Apothekerkammer Nordrhein hat das in den Niederlanden durchgesetzt, nachdem frühere Ordnungsgelder in Deutschland nicht vollstreckt worden waren. Doc Morris spricht von einem vergleichsweise kleinen Betrag und will gegen die Entscheidung vorgehen.
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13: Ihr kommt soweit gut durch, uns liegen keine Meldungen vor.
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13: Ja, natürlich mal zuerst hier auf 100,5, das Hitradio. Auch hier aktuell tote Hose. Wenn ihr irgendwo einen Blitzer seht, gebt ihn gerne schnell durch. An der 100,5 Hotline, das ist die 0180 501 0055.
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0: Manchmal ist eine Geschichte einfach lang. Manchmal reichen aber auch wenige Worte.
2: Hey, ich bin Jasmin aus Einhatten und ich denke an den Song Iris von Goo Goo Dolls, weil wir den immer bei den Pfadfindern am Lagerfeuer hören. Und jetzt genießt den Song gerne.

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0: Und damit haben wir schon 5 vor 6.
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0: Ein schönes Thema, aber wir müssen drüber reden, Tobi Leder. Mhm. Häusliche Gewalt.
2: Ja, Opfer sollen in Deutschland durch ein neues Gesetz besser geschützt werden.
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2: Wer vor häuslicher Gewalt flieht, der soll in Zukunft nicht auch noch am gemeinsamen Mietvertrag festhängen. Die Bundesregierung will Betroffene einen leichteren Ausstieg ermöglichen. Normalerweise können gemeinsame Mietverträge nur gemeinsam geändert oder beendet werden. Das soll bald aber auch gegen den Willen des Täters möglich sein. Zusätzlich sollen Gerichte auch den Schutz auf weitere Angehörige im Umfeld der Betroffenen ausweiten können. Plastikverpackungen könnten für Unternehmen ab dem kommenden Jahr deutlich teurer werden. Union und SPD im Bundestag planen eine neue Steuer auf Kunststoff in Verpackungen. Ziel ist es, dass weniger Plastik verwendet und mehr recyceltes Material eingesetzt wird. Für Verpackungen aus recyceltem Kunststoff soll die Steuer deshalb entfallen können. Gute Nachrichten für alle, die in Zukunft ihren Führerschein machen wollen. Der soll ja günstiger werden, 100,5-Reporterin Luisa Oldiges. Die geplante Führerscheinreform ist heute auf der Tagesordnung im Verkehrsausschuss gelandet.
3: Das Verkehrsministerium will vor allem die Preise senken und die Option ermöglichen, auch schon vor der Führerscheinprüfung zum Beispiel mit den Eltern Autofahren zu üben. Dann sollen nur noch 6 Fahrstunden in der Fahrschule absolviert werden müssen. Der ADAC findet diesen Vorschlag gut. Fahrschulen warnen allerdings vor Sicherheitsmängeln. Der persönliche Unterricht dürfte sowohl in Theorie als auch Praxis nicht zu kurz kommen, heißt es zum Beispiel vom Fahrschulverband.
2: Bevor die Reform in Kraft treten kann, müssen Bundestag und Rat noch zustimmen. Im Dauerstreit zwischen Doc Morris und deutschen Vorortapotheken ist jetzt Geld bei der Online-Apotheke gepfändet worden. Die Apothekerkammer Nordrhein hat das in den Niederlanden durchgesetzt, nachdem frühere Ordnungsgelder in Deutschland nicht vollstreckt werden konnten. Es geht um einen schon länger laufenden Streit über Werbung und Rabatte von Doc Morris. Das Unternehmen aus dem niederländischen 100,5 Revier hält die Sache für finanziell unbedeutend und legt Berufung ein. Nach einem schweren Angriff vor der Diskothek Kimmerich in Heinsberg ist jetzt das Urteil gefallen. Ein 20-Jähriger muss für 5 Jahre in Jugendhaft. Das Landgericht Aachen hat ihn wegen versuchten Totschlags sowie schwerer und gefährlicher Körperverletzung verurteilt. Er soll einem Mann zunächst ins Gesicht geschlagen und anschließend weiter auf ihn eingeschlagen haben, als der schon am Boden gelegen hatte. Das Opfer schwebte nach dem Angriff in Lebensgefahr und leidet nach eigenen Angaben bis heute unter den Folgen. Aachener Printen made in der Elfenbeinküste. Gebäckhersteller Lamberts prüft zurzeit den Bau einer eigenen Schokoladenfabrik in dem Land. Das schreibt heute die Aachener Zeitung. Die Elfenbeinküste gehört zu den größten Kakaoproduzenten der Welt und will mehr vom Rohstoff direkt im eigenen Land weiterverarbeiten. Eine Entscheidung ist aber noch nicht gefallen. Lamberts prüft derzeit erst, ob ein solches Werk sich überhaupt umsetzen lassen würde. Und Bundesdigitalminister Wildberger kommt Ende Oktober nach Aachen. Beim diesjährigen Krönungsmahl im Rathaus hält er die Festrede. Bei dem Abend sollen außerdem erste Bilder aus seiner neuen Augmented Reality-Anwendung für den Krönungssaal gezeigt werden. Das Mahl erinnert an das historische Festessen zur Krönung von Karl V. und unterstützt mit seinen Einnahmen den Erhalt des Aachener Rathauses.
0: Auch zum Feierabend ist uns ein bisschen Sonnenschein noch vergönnt hier im 100,5 Revier. Es ist sonnig, paar Wolken sind noch unterwegs, aber die haben keine Schauer im Gepäck. Dazu 20 Grad in Erkelenz und in Eschweiler. Die Nacht allerdings, die wird wieder knackig kalt mit Temperaturen unter der 10 Grad Marke. Es wird also wieder einstellig. Dafür geht morgen wieder ein bisschen Sommerwetter hier ab. Es gibt ja 23 Grad. Ist jetzt nicht super sommerlich, aber nimmt man doch für Oktober sehr gerne mit. Dazu gibt es ordentlich Sonne und ein paar harmlose Wölkchen. Es bleibt morgen auch nochmal trocken. Am Mittwoch, da spüren wir schon so langsam, dass da ein Wetterumschwung auf uns zukommt. Vor allem in der zweiten Tageshälfte sind mehr Wolken unterwegs. Das Ganze bei ähnlichen Temperaturen wie heute. Und der Donnerstag, der ist dann im Zeichen des Wetterumschwungs endgültig angekommen. Da gibt es dann viele Wolken, Regen und deutlich kältere Temperaturen. Vorsicht auf der A44 Mönchengladbach Richtung Aachen. Auf Höhe Bruchweiden liegen Gegenstände auf der Fahrbahn rum.
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0: Natürlich immer zuerst hier auf 100,5 das Hitradio. Da haben wir zum Feierabend aber nichts zu melden, keine Blitzen bekannt. Das heißt, ich kann direkt abgeben an den Kollegen Enrico Ostendorf. Der legt jetzt los mit In The Mix. Und ich bin jetzt raus. Mein Name ist Yannick Böke. Wir hören uns, wenn ihr mögt, morgen wieder ab 5 vor 1 hier auf 100,5 das Hitradio. Bis dahin, schönen Feierabend und bis morgen. Ciao.
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Temper City mit Savo.

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1: The Bowser mit Magnetic.

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1: 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Katy Perry mit Watch It Burn.